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1: Sie, sagen Sie, sind Sie schon mal mit dem Zug von Rädlingen nach Stuttgart gefahren?
2: Ich sag Ihnen,
1: also mir die Mönche, wir machen ja einmal im Jahr einen Betriebsausflug mit unserer Frau. Und letztes Jahr, da waren wir in Cannstatt in so einem Klosterzirkus. Und Sie, die Eintrittskarte von dem Klosterzirkus, die gelten auch als Fahrkarte für den Zug. Haben Sie das gewusst? Dann haben wir gesagt, fahren wir mit dem Zug. Ist doch klar, kann man was trinken. Also Sie, sind Sie schon mal mit solchen Eintrittskarten Zug gefahren? Ich sag Ihnen. Ho! Honky da in Rädlingen.
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3: 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Komm.

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1: Bierlinge,
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0: Hose,
1: immer,
0: Hose,
1: Oma,
0: Hose,
1: hart,
0: Hose, hart,
1: voll,
0: Orbel,
1: glatt,
0: Schulz,
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0: und Kirchen,
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0: Und guck wie ihn von Metzingen nach Bimpflinger
1: kommt.
0: Der Schalter, der ist leer. Ein Automat muss her. Von Metzingen nach Bimpflinger, ein Fahrkart ist Gott schwer. Der Automat ist groß, mir tippet virtuos. Der nächste Zug fährt grad vorbei,
1: mir tippet alles ein.
0: Abfahrtsort Metzingen,
1: Ankunftsort
0: Bimpflingen,
1: Wohnort
0: Messingen,
1: Geburtsort
0: Stuttgart,
1: Personenzahl, Kinderzahl,
0: Bankleitzahl,
1: Geheimzahl,
0: Kontonummer,
1: Fahrscheinnummer,
0: Sitzplatznummer,
1: Steuernummer,
0: Abfahrtzeit,
1: Ankunftszeit,
0: Hinfahrtzeit,
1: Wartezeit,
0: Aufenthaltszeit,
1: Arbeitszeit,
0: Uhrzeit,
1: Freizeit,
0: Mahlzeit,
1: Auszeit.
0: Ja, und jetzt?
1: Auszeit.
0: Ja, und meine Fahrkarte?
1: Der von Ihnen gewünschte Zug hält nicht den
0: Bimpflinger. Da will ich gar nicht aussteigen. Ich brauch doch bloß die Fahrkarte von Metzingen nach Bimpflinger, sonst komme ich nicht nach Kannstadt.
1: Bimpflinger.
0: Auszeit. Na laufe halt.

0: So ein Daimler, wer schusche?
1: Einmal einen Job mit Festgehalt.
2: An Pol hinten aus. Warum eigentlich nicht?

0: Schwäbisch für
1: Fischkäpf.
0: Dass der Schwabe an und für sich ein sensibler Mensch ist, dürfte inzwischen auch dem einfachen Fischkopf bekannt sein. Und diese Tatsache wird unterstrichen durch die netten und lieblichen Beschreibungen der besonders wertvollen Körperteile, der Nase zum Beispiel.
1: Zenger.
0: Der Gesichtserker der Schwaben heißt also tatsächlich
1: Zenger.
0: Und nicht zu verwechseln mit Zanken, eher mit einem Zinken. Damit ist im Allgemeinen die Spitze einer Mistgabel gemeint. In erster Linie spricht der Schwabe allerdings von einer Nase.
1: Wenn er einen Zenger meint.
0: Einzige Bedingung, es muss eine größere Nase, etwa im griechisch-römischen Stil sein. Eine Stupsnase wird nicht als
1: Zenger
0: tituliert. Auch die übliche schwäbische Verkleinerungsform
1: Zengle
0: kommt in diesem Fall nicht zur Verwendung.
1: Hat er ein jesusmäßige Zinge?
0: Ist also die bewundernde Betrachtung eines enormen Riechorgans. Im Streit kann diese Bewunderung etwas zurücktreten mit einem
1: Ich schlag doch einen auf der Zinge.
0: Ist schon manch eine Wirtshausschlägerei eingeläutet worden. Vor allem, wenn der dermaßen Angesprochene mit der Aussage kontert
1: Vor allen Dingen hast du gleich einen rote Zinge.
0: Quasi die schwäbische Dirty Harry Variante, dass demnächst Blut fließen wird. Da wir gerade beim
1: Zenge
0: bei der Nase sind, liegt es nahe und auf der Hand, das zu erklären, was mit der Nase,
1: also dem Zenge,
0: vorwiegend erledigt wird.
1: Schnaufe und Schnänze nämlich. Schnänze
0: ist dabei ganz simpel das schwäbische Verb für schneuzen.
1: Der Schnänzer
0: ist demnach ein Schneuzer, also jemand, der sich schneuzt.
1: Eben wenn einer einen Schnänzer macht halt.
0: Ein Bauernschneuzer.
1: Ein Bauernschnänzer also.
0: Nennt der Schwabe den Vorgang des Naseputzens, wenn kein Taschentuch zur Hand ist und die Finger benutzt werden müssen. Des Weiteren wird im schwäbischen Idiom, wie könnte es anders sein,
1: Schnänzer,
0: natürlich noch im übertragenen Sinne verwandt.
1: Der hockt wieder da, wie nachgeschnänzt.
0: Alles klar?
1: Oder sind wir jetzt ins Schnaufen gekommen?

Güte. Es geht so nicht weiter, Schatz. Alles tut weh. Ich kann nicht mehr. Und das läuft wie Zau. Alles tut mir weh. Soll man noch mal Fieber messen? Ich glaube, wir brauchen einen Notarzt.

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Dann waren sie ein ganz, ganz langsames Teil. Und das heißt, da hinten Diebe. Ja, das ist jetzt so. Das habe ich mir auch gefragt. Was hat da hinten Diebe mit hinten zum tun? Da gäbe es natürlich noch die Frage, wenn es mit Henne zum Do hat, sind auch die Henne Henne oder sind sie Dusse? Aber in meinem Fall sind weder die Henne Diebe, noch sind die Henne Dusse. Die Henne sind nämlich Henne im Hinterstall. Aber ich bin nicht bei den Hennen, sondern ich bin hinter, sozusagen. Ne? Hinter, drüber, hinten, drüben. Ne? Also Henne, Diebe. Aber Henne, Diebe zwischen Henne und Arzt.

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straggy mit meinem Mädel. Und gell, komm, guckst mal weg. Da brauchst du nicht alles gesehen. Ne? Tennis schlafen und Hasen. Schlafen halt mit offenen Augen, aber sie sehen nichts. Gleich eine Diebe. Oh, oh.

0: Knopf.
1: Oh, Apple fast.
0: Ach du, Kalle, ich bin jetzt mal gerade in die Fußgängerzone gegangen. Weißt du, ein bisschen rumgucken?
1: Nächste Gegend. Nächste Gegend. Da hat mir wahrscheinlich schon immer gut gefallen. Komm, hakt ihr ein. Gehen wir bummeln.
0: Au, ja, Spitze.
1: Oh, du sag mal, wie viel Datum haben wir heute eigentlich?
0: Ah, der 32. glaube ich.
1: Was? Schon so spät? Komm, lass uns noch machen.

0: jetzt aber hungrig weg, Baby. Sonst kaufen wir noch opale Thermoshose oder ein Capsules Revolver.
1: Oder ein Disco-Haarspray, der war voll Bombe, du.
0: Ah, du mit deinem Disco da. Komm, gib mal ein Eis her, aber Dalli, ein Mann, ein Wort, ein Eis. Sauberle, sauberle. Hm. Komm da, pass auf, ein Bedo Winkle. Ja, guck nach, wo lauscht, da ist doch ein Fischbrätler für dich. Magst du ein Fähnele da am Tisch? Gib mir's U.
1: Gib mir's U, kenn ich nicht.
0: Ja, heute nein, schon wieder so ein langhaariger Straßenmusikant. Guantanamera, das kann ich gerade nicht leiden.

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Hey du da hinten, genau du. Wenn du gut aufpasst hast, weißt du genau, was du jetzt zum tun hast. Ja? Du hockst am nächsten zum Lichtschalter und du weißt ja,

Als das nächste ist ein Stück von einem Typ, der sich in eine Frau verknallt hat, die Heroin gespritzt hat. Und das heißt Age.

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Gell? 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
1: Ich lese jetzt eine Geschichtle aus meinem neuen Büchle. Holmet aber rau, meint der Wunderfitz. Sauglick. Holmet aber rau. Eigentlich habe ich das neue Jahr nicht damit anfangen wollen, eine Sau durch die Flecke zu jagen. Aber da hat mir ein kleines, goldiges Marzipanseile, wo mich seit ein paar Tagen mit einem vierblättrigen Kleeblatt im Mäule freundlich angrinst, einen Strich durch die Rechnung gemacht. Warum glaubet eigentlich Leute und nicht bloß geschäftssüchtige Konditor, das Tierle tät eum jede Menge Glück und Wohlstand bringen, hat sich der Wunderfritz gefragt und erfahren dürfen, dass das bis weit in die vorchristliche Zeit zurückgeht. Schon im alten Babylon ist im Schweinegott Tammuz geopfert worden. Die Ägypter, die Griechen und auch unsere altgermanische Urähne haben es mit der Sau wichtig gehabt. Für die ist besonders der Heckel, schwäbisch für Eber, das Zeichen für Schaffens- und Ländekraft, Reichtum und Wohlstand gewesen. In alter Zeit sind drum auch Sauhirte viel angesehener gewesen wie heutzutage. Das weiß man aus der Odyssee, wo der Eumaios seinem König beim Heimkommen Hählinge hilft und aus der Artus-Sage, wo der legendäre Tristan auch eine Zeit lang Sei gehütet hat. Und nach der heiligen Legende hat der Antonius der Große Selig, der Begründer vom christlichen Mönchtum, oft eine Sau dabei, mit einem Glöckle um den Hals. Der vom Teufel und von den schönen Weibsbildern Tag und Nacht in seiner Wüsteneinsiedelei blagte Tone ist im Mittelalter von den Franzosen als Patron des Cochons verehrt worden, weil der Sauspeck als Heilmittel gegen das schlimme Antoniusfeuer, die Blattrose, Hautkrankheit, golden hat. So ist also auch kein Wunder, wenn unsere schwäbische Altvordere vor die Sei, sei's die Wilde im Wald, sei's die Fromme in Haus und Hof, an heide Respekt ketten. Zaue sind halt seit jeher die wichtigste Fleischnahrung gewesen. Und das zeigt sich sogar beim Verspotten. Schon vor 400 Jahren sind die bäuerischen Nachbarn als Bäuersei geneckt worden. Genau wie manche Flecke bei uns als Sei, Saue, Schonkefresser, Saujäger, Milchsäule und Kosle. Und das bloß aus reinem Neid, weil bei der Selle nie die Metzelsub ausgegangen ist, nicht einmal in der übelste Zeit. Sau als Glücksbringer hat sich auch ganz bald beim Benokler und Geigler eingeschlichen. Halt überall, wo das deutsche Blatt gespielt wird. Die Esser häuset schon bei unserem schwäbischen Landsmann, dem kaiserlichen Hofprediger und Dichter Abraham aus Santa Clara alias Johann Ulrich Mägerle, Eichel, Schelle, Herz und Grassau. Wer von denen genug auf der Hand kriegt, der hat ein Sauglick. Drum gibt's auch die bekannte Redewendung, sei es im Schwäbischen mit Sau oder im Hochdeutschen mit Schwein. Der päpstliche Nunzius in Deutschland, Eugenio Pacelli, der spätere Papst Pius XII., hat seinerzeit damit glänzt, wie ihm der volkstümliche Rotterburger Bischof Sproll von seinem Geburtshaus Schweinhausen erzählt hat. Da haben sie aber Schwein gehabt, hat der Römer Molto Elegante sein Senf dazugeben. Und wenn der Schwab seinem geliebten Weible am Hauchzigstag ganz ungewöhnlich zärtlich »Du bist mein beste Sau« ins Ohr neiflüstert, na händ jetzt wohl alle begriffe, dass der sich kein größeres Glück vorstellen kann, meint der Wunderfitz.

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CD- oder Vinyl-Hörerinnen, gibt es vielleicht jemanden unter Ihnen, der sich für eine Beziehung mit dem Holger interessieren könnte, dann bitte ich Sie, sich zu melden. Falls nicht, Sie machen einen großen Fehler. Denn der Holger ist kein schlechter Kerle. Nein, wirklich nicht. Ein bisschen verschroben vielleicht schon, aber... Ja, aber gucken Sie bei parship.de, Holger 0815. Sieht auch gut aus.

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1: Vielen Dank.
2: Das Folgende ist schaliert. In Föhringer gibt es einen großen Arbeitgeber, der nennt sich im Volksmund bei uns daheim der Mugge. Wenn du da jeden Tag reingegangen bist zum Buckler, 35 Jahre lang Schichtschaffer im Rohrzug, da kriegst du Blues. Das ist dementsprechend der Mugge-Blues.
3: Das hat er wenig selber geschrieben, gell? Jetzt singt er es auch selber. Rolli spielt wieder in seiner Nebelmasche rum anstatt er. Rolli, bist du dabei, oder?

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0: Boogie Blues.
1: Danke. Danke.
0: Am Wien ist ein Song. Immer noch kein BH-Klo gewinnen. Alter, nein.

0: Hallo, Linkmichel.
1: Grüß dich, mein Lieber.
0: Erstmal möchte ich dir herzlich zu 30 Jahre Linkmichel gratulieren. Wir haben ja letztes Jahr eigentlich schon 30 Jahre gemacht, aber das Jahr war ja im Prinzip sozusagen jetzt. Und jetzt kommt ja die Premiere.
1: Jetzt ist die Premiere vom Best of und 30 Jahre Linkmichel. Also ich muss echt sagen, ich kann selber kaum glauben, 30 Jahre. Ewigkeit.
0: Wie hast du denn jetzt die Auswahl gemacht? Das ist ja eine Fülle von Möglichkeiten, die du da in 30 Jahren zusammengebracht hast.
1: Das sind tatsächlich 30 verschiedene abendfüllende Programme und es ist wirklich schwer, weil ich habe zuerst ein Programm zusammengeschrieben, das wäre dann ungefähr 4 Stunden gegangen. Und das musst du dann wieder alles rauskürzen, da musst du wieder alles machen. Und jetzt habe ich halt so kurz, wie ich halt denkt habe und ich glaube, es passt so.
0: Super. Gibt es denn irgendwas, was da ganz besonders am Herzen liegt? Ein ganz spezieller Sketch?
1: Ja, ich habe vor 25 Jahren habe ich mal eine Nummer geschrieben mit der Sharon Stone. Und die spiele ich immer, überall. Okay. Spiel ich, also das ist die Nummer, wo ich am öftesten in meinem ganzen Leben gespielt habe. Ich spiele sie nach wie vor. Das ist toll. Auf der anderen Seite ist natürlich auch ein bisschen schwierig. Nicht, wenn du vor 25 Jahren quasi dein größter Erfolg. Aber die Nummer kommt super. Also die liegt mir, das ist die Nummer, die mir am meisten am Herzen liegt.
0: Ja, super. Ja. Dann gab es bestimmt auch mal eine Geschichte, die da total in die Hose gegangen ist.
1: Ja, zum Beispiel habe ich mal die grandiose Idee, dass man auf Mallorca auftritt. Am Ballermann.
0: Okay.
1: Grandios. Schwäbische Comedy auf Mallorca.
0: Klasse.
1: Der Jürgen Treffs, der Comedy. Und dann bin ich da tatsächlich auftreten, nachmittags um 4 Uhr. Damals hat man noch so Geigenmikrofone gehabt. Da waren 300-400 Leute drin in dem Laden. Bin auf die Bühne. Das hat keinen interessiert. Null, gar nichts. Hab da 10 Minuten geschwätzt. Null, niemand hat sie interessiert. Hab dann irgendwann gesagt, Leute, so, ich merke, das ist jetzt hier nicht das richtige Ambiente. Bin von der Bühne runter, hat keinen interessiert. Und irgendwann ist der Wirt von dem Laden zu mir hergekommen und hat gemeint, Michael, macht da nichts draus. Sind heute auch 90% Engländer da. Ah, das war das Größte, was ich.
0: Ich glaube, da wäre ich im Boden versunken. Gell? Wenn du weißt ja, die Masse, die grüßt dich und dann passiert gar nichts.
1: Ah, nee, aber du brauchst auf dem Ballermann auch wirklich eine Comedy mal. Also, und vor allen Dingen kein Schwäbisch, das bringt überhaupt nichts.
0: Ja, okay. Wobei man ja denkt, sind fast lauter Schwaben dort, gell? Wenn man so sieht, wer hier alles noch normale fliegt. Gell?
1: Ja, klar.
0: Ja. Wie bereitest du denn auf so einen Auftritt eigentlich immer vor? Das haben wir eigentlich auch noch nie besprochen. Ich weiß, du brauchst ein bisschen Ruhe vorher, das haben wir ja schon geschwätzt, aber du hast ja bestimmt auch einen Vorlauf. Wieso?
1: Ja, aber das eigentlich passiert, dass die Leute fragen oft, wie kannst du das alles auswendig lernen? Erstens, ist jetzt stur auswendig gelernt? Und zweitens, das, was du lernst, lernst du ja schon beim Schreiben quasi. Also du machst ja an einem Satz teilweise ewig rum, wie machst du die Wortstellung, damit die Pointe am Ende, und dann hast du das irgendwie drin und dann probst halt nur im Auto, wenn du unterwegs bist. Okay. Oder ja, aber das ist eigentlich, also das sehe ich jetzt nicht als
0: Problem,
1: als das größte Problem. Mhm. Das funktioniert eigentlich immer.
0: Das ist ja toll. Mhm. Du hast ja nicht bloß eine neue Auftritte. Ja, da gibt es ja auch die Schwabenacht, da kommt ja jetzt auch gerade wieder viele Sachen.
1: Ja.
0: Ist das was Besonderes, wenn du mit anderen zusammen auftrittst?
1: Ich mache beides gern. Es ist natürlich, wenn du mit anderen zusammen auftrittst, dann hat das Publikum die Möglichkeit, dass sie halt viele verschiedene Arten von Comedy sich angucken können. Und wenn du neu auftrittst, hast du eher die Möglichkeit, dass du zum Beispiel einen roten Faden einbaust, einen Running Gag. Das geht natürlich nicht. Wenn du bis 15 Minuten auf der Bühne stehst, kannst du das nicht. Das kannst du halt nur bei Solo-Programmen.
0: Das macht dir aber eigentlich aus, genau dieser.
1: Ja, also ich mache wirklich, wie gesagt, beides gern. Und ja, lauft auch.
0: Ja, ich habe es gesehen. Ich habe jetzt fast schon wieder überall ausverkauft.
1: Ja,
0: ich habe noch eine Restkarte. Für Sonntag habe ich noch ein bisschen geworben, falls doch nur die eine oder andere Restkarte dann.
1: Ja, Sonntag ist immer ein bisschen schwieriger.
0: Ja, aber kann ja sein, wie gesagt, vielleicht.
1: Du kennst für Freitag, Samstag kennst locker 100 Karten mehr verkaufen, aber Sonntag ist immer
0: Tato. Halt.
1: Ja, klar.
0: Ja, stimmt. Ich gucke auch lieber Tato. Wobei das mal bei den Dubab-Mädchen. Die hören ja jetzt auf und da gibt es ja auch eine Geschichte. Ja. Dann habe ich was total Faszinierendes gefunden. Das wusste ich gar nicht. Was? Michel will es wissen.
1: Ja,
0: das
1: mache ich mit der Nürtinger Zeitung. Ja, genau. Ja. Das ist so, da gehe ich mit meinem Kameramann und meinem Tonmann, gehen wir zu Unikate oder interessante Leute im Neufner Tal und stelle denen ein paar Fragen.
0: Nee, war toll, ich habe die bei ihr angeguckt, war toll. Ja, und dann natürlich das Absolute. Ein Buch von dir.
1: Das war so. Meine Frau ist ja Autorin.
0: Ja.
1: Und meine Frau hat gesagt, Michael, du musst ein Buch schreiben. Und ich sage, oh, gar keinen Fall, nie im Leben, mache ich nicht. Und jetzt ist es fertig. Also sie hat sich durchgesetzt. Und das Buch heißt Meine Frau, ich und andere Ungereimtheiten. Und ja, der Titel sagt ja eigentlich schon alles.
0: Ja, ja. Ja, ich bin gespannt. Ich glaube, es wird echt ein Bestseller, weil man einfach da dein Leben ja irgendwo auch mit
1: ja, sicher,
0: begleiten kann.
1: Sicher,
0: und sich klar, wirklich, wie du auch schreibst, dich wiederfindet. Das glaube ich schon auch.
1: Ja, das, nicht nur mich. Da wird nee, sich auch der ja, ein oder andere wird sich selber wiederfinden.
0: Das habe ich gemeint. Ja, genau, das ja. Gemeint ja. Ja, jetzt bin ich auf alle Fälle auf heute Abend gespannt. Ein bestimmt fulminantes Programm, wie immer. Es wird bestimmt eine tolle Geschichte wieder heute Abend. Frei mit drauf. Und viel Spaß und viel Glück.
1: Vielen Dank, mein Lieber. Und ich werde heute Abend, wie immer, alles geben. Und Leute, ich sage euch, hört mehr Mundartradio. Dankeschön.
0: Danke.
2: Und jetzt wünsche ich euch viel Spaß mit zwei Ausschnitten aus seinem neuesten Programm. Und natürlich darf da dabei Sharon Stone nicht fehlen.
1: Nee, Andrea, kennst du Basic Instinct, der Film? Basic Instinct. Mein Dieter, das Sohn kennst, weiß ich. Hua, du auch. Hast du noch einen Kuchen, Däfer? Nee, die meisten von euch werden einen Basic Instinct kennen mit der Sharon Stone. Und wer Basic Instinct kennt, der kennt auch diese berühmte Verhörszene. Es ist eigentlich die Szene des Films, ja, wo die Sharon Stone an diesem kurzen Gläutchen auf dem Stuhl hockt. Und da macht sie ja Folgendes. Ich darf es gerade mal kurz in Zeitlupe demonstrieren. Also zunächst hat sie die Beine verschränkt. Dann geht sie her, setzt ein Bein ab. Und verschränkt die Beine dann wieder. Und jetzt hat er die damals drunter Orchid. Nix. Jetzt war das aber eine verdammt kurze Szene. Die Szene war verdammt knapp. Da hast du also damals mit der Standbildtaste vom Videorekorder... Boah, ich wette 100 Euro, du hast es auch probiert. Ich wette. Ist ja egal, jedenfalls meine Frau und ich, wir schauen Basic Instinct, gerade diese Szene. Und auf einmal meinst du so, ja Menschenskinder, da geht es wieder mal nur um Sex. Ich sag, hä? Naja, das soll doch nur scharf machen. Ich sag, pff. Ja. Schatz, sage ich, das hast du hier natürlich erneut einmal wieder ganz messerscharf analysiert. Weißt du, deswegen sitzt da nämlich auch die Sharon Stone, ja? Und eben nicht Mutter Beimer. Ne? Deswegen heißt der Film nämlich auch Basic Instinct, ja? Und eben nicht zwei Stützstrümpfe aus Castrop-Rauxel. Meinen Sie, aber die gefährdet schon die Sharon Stone? Ich sag, bitte? Naja, mit der wird's schon was anfangen. Ich sag, du Schatz, das ist doch wirklich so eine saublöde Frage. Sie überlegt bitte mal selber, du, wann in meinem Leben soll denn ich einmal die Sharon Stone treffen? Aber wenn? Ich sag, ja, aber wann? Aber wenn? Aber wann? Aber wenn, aber wann? Aber wenn, aber wann? Aber wenn, aber wann? Aber wenn, ich sag's sicherlich, wenn's nein läuft, Vollgas! Ne, kann doch gut sein. Kann doch gut sein, ne? Überlege mal, es ist Sonntagmittag. 13.30 Uhr. Der Michel hockt daheim in Neufen. Auf seinem Sofa. Er trägt dabei seinen 180% Polyester-Wohlfühl-Jogging. Kennt ihr die 180% Polyester-Wohlfühl-Jogging? Wo du so nach einmaligem Tragen so geruchsmäßig meinst. Lieber Gott, du sag einmal... Steh ich doch eigentlich immer Katzenklo drin, du. Und auf einmal steht der Michel fest, oh mein Sohn mischt Zigarettenschachtel leer. Also schlüpft er behende in seine Adiletten, hockt ins Auto rein
3: und fährt von Eufen aus zur nächstgelegenen Tankstelle nach, Achtung, Linzenhofen, um sich dort Zigaretten zu kaufen. Gegen 13.45 Uhr betritt der Michel die Aral-Tankstelle Weiß in Linzenhofen. Und wie jeden Sonntag um 13.45 Uhr in der Aral-Tankstelle Weiß in Linzenhofen rappelt die Katz, schnappt doch da die Sharon Stone rein. Sie will sich 3 Liter Motoröl kaufen. Zum der Körper einreiben. Und wie jeder Hollywood-Giganten-Millionen-Weltstar reagiert, wenn er mich sieht, ist sie natürlich verschüchtert. Ne? Gut, irgendwann traut sie sich dann, mich anzusprechen und sagt so, oh my God! Jesus Christ! Are you the famous Link-Michel? Who had great shows in Donnstetten, Grabenstetten, Feldstetten. Und ich sag yes and in Neufen also. Und weil es in dieser Tankstelle so saumäßig gemütlich ist, da zahle ich ihr noch kurz den Unterberg. Und auf einmal sagt Sharon Stone, hey, famous Link-Michel, I have a great idea. Let's take my Learjet and let's fly together via Frankfurt to L.A. Und ich sag so, yes, Frau Stone. Nicht so real, great. Also vom Ding her. But mine, I have a much. Jetzt pass mal auf. Let's doch einfach take my Ford Mondeo and let's drive together to my hometown Neufen. Und Sharon Stone ist natürlich kurz vor der totalen Ekstase. Klar, überleg mal, sie schon im ganzen Leben ist ja sie noch nie Ford Mondeo gefahren. Ich tu noch schnell die Kindersitz hinter raus. Und fahr mit der Sharon Stone im Ford Mondeo zu mir heim. Und kurz bei mir vom Haus fällt mir ein. Kurz vom Haus denke ich, Mensch, Michael, du bist ein Depp. Du hast ja gleich dran denken müssen. Herrgott, noch mal, du hast ja schon Besuch. Aber gut. Sag mal, okay. Dann muss halt in dieser Situation, in Gottes Namen, die Julia Roberts so lange in der Garage. Kann meine Frau nicht drüber lachen. Aber weh, komm mal da rein im Fernseher. Da rein kennt ihr alle, wo die Frauen so drauf abfahren. Da rein. Ich sage immer, der böse Klebestift. Der Bad Brit. Wenn der böse Klebestift im Fernsehen kommt, der Bad Brit. Oder der andere Depp da, der Johnny. Ja. Du, da kniet meine Frau vor der Kiste, da stupft die fast in der Fernseher rein. Oh, der Bad Brit, oh, der Johnny Depp. Ich sage, was willst du jetzt mit dem Depp, Johnny Depp? Ich sage, du pass mal auf, der raucht. Der sauft. Ne? Der hurt. Und bei aller Liebe, Schatz, aber das kann ich besser. Oh. Ja, ist ja so. Nee. Da kriegst du diese finsteren Gedanken. Hast du ab und zu so finstere Gedanken? Hä? Hast du ab und zu? Nein. Soll er rausgehen, dann kannst du einen Befreiter sprechen. Ne, wisst ihr, was mein finsterster Gedanke ist? Das ist, dass ich irgendwann einmal irgendwo vor irgendeinem Publikum stehe und auf einmal erhebt sich vollkommen unvermittelt eine Frau im Saal und ruft mir hingebungsvoll entgegen: Michel, ich will Geld von dir. Und ich rufe zurück, welches? In der Pause habe ich mir gerade reiflich überlegt, ob ich das jetzt echt sagen soll. Aber mir scheißegal, ich ziehe das jetzt gnadenlos durch. Es mag sich ein bisschen emotional anhören, ein bisschen gefühlsduselig, bis ich halt Sachen anhören, wenn sie direkt von Herzen kommen. Das glaube ich auch das erste Mal, dass ich das überhaupt zum Publikum sage. Aber wisst ihr, ich war schon in vielen Städten. Ich war tatsächlich schon in vielen. Ich war schon in Berlin, in München, in Stuttgart natürlich. Ich habe die humoristische Triangel der Schwäbischen Alb bereist. Also Grabenstädte, Donnstädte, Feldstädte, war ich. Und überall, wo ich war, habe ich mich vor das Publikum gestellt und habe gesagt, und Herrschaften, ihr seid das beste Publikum von der ganzen Welt, ja, und überall habe ich gelogen. Weil ihr seid natürlich das beste Publikum. Ja.

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1: Herzlich willkommen zur weiteren Sendung von Mundart Radio stellt vor. Anfang Februar 2026 war ich im Bürgersaal in Mur. Dort haben Breschling Sisters mit ihrem neuen Programm Kamasutrai und Muckefuck ihr Premiere gehabt. Kurz vor dem Auftritt habe ich ein kurzes Interview mit ihnen geführt.
2: Heute sind wir bei der Premiere von den Breschling Sisters. Ein wunderschöner Name. Breschling Sisters, das sind die Helga Becker und die Gesa Schulze-Kaleis. Ja, und statt was ganz Besonderes, ganz neue Gruppe. Wie sind da auf den Namen gekommen? Das würde mich mal interessieren.
3: Das war wirklich zufällig. Ich habe mir ein ganz lustiges Pullover gekauft mit großem Breschling drauf. Und wo das komisch war, das zu groß. Ich habe es aber nicht mehr hergeben wollen. Dann habe ich mir einfach nur ein kleines gekauft. Und habe gedacht, ja, jetzt habe ich zwei. Und weil ich sowieso schon lange was mit der Gesa machen will, habe ich gedacht, das schenke ich ihr einfach. Und so sind wir dann da gestanden mit den zwei Pullover, Pullunder eigentlich, und den Breschling Sisters, das wär's doch.
4: Genau, also das war jetzt der Wink mit dem Pullunder.
3: Genau, ja. Richtig.
2: Heimel, süß sind wir ja, von daher passt das ja.
3: Ja, natürlich sind wir süß, ja, ganz klar.
2: Ja, neues Programm, wir fangen gerade frisch an. Was erwartet uns im Programm?
3: Oh, es sind natürlich zwei ganz besondere Typen, die da auf der Bühne standen. Typinnen, müssen wir heute wahrscheinlich sagen. Und die möchten sehr gerne verreisen, aber es gibt einfach eine Prämisse. Und zwar muss es für die Gerda überall Breschling geben.
4: Genau, das ist mir ganz arg wichtig auf der Bühne, dass es in jedem Land Breschling gibt. Sonst will ich da schon gar nicht nach.
3: Und ich muss sie dann immer mit hanebüchenen Geschichten natürlich zufriedenstellen, warum es dort in diesem Land Breschling hat.
4: Genau.
2: Ja, das klingt recht spannend.
4: So kleine menschliche Schwäche nehmen wir ein bisschen auf den Hebel.
3: Genau, richtig.
2: Und das sind verschiedene Länder dann?
3: Ja, ja, eine Reise um die Welt quasi.
2: Ah, okay.
3: Ja, ja.
2: Mhm. Ja, das wird richtig spannend. Ja. Wenn er jetzt frisch anfangen, ist es natürlich schwierig, mal vorauszusehen, in welche Richtung das alles laufen wird. Heute ist ja sozusagen Heimspiel morgen, zweimal fast ausverkauft, also immerhin ein Wahnsinnserfolg.
3: Also man kann sagen, zweimal ausverkauft. Tatsächlich, wir verkaufen jetzt die letzte Karte.
2: Klasse, klasse.
3: Genau, ja.
4: Ja, und zwar mit 240 Leuten
3: jeweils. Jedes Mal, genau. Kann man
4: schon
3: nicht meckern.
4: Genau.
2: Das ist ja riesig.
3: Richtig,
2: ja.
3: Genau.
2: Ja. Was habt ihr euch vorgestellt? Wie geht es weiter? Ihr werdet ja sicher auch nur allein eure Programme machen, die ja auch sehr vielfältig sind.
3: Ja, also wir haben tatsächlich, bevor überhaupt die Premiere mal über die Bühne gegangen ist, schon 8 Buchungen. Das haben wir, glaube ich, unserem Bekanntheitsgrad auch zu verdanken, weil wir beide ja schon länger auf der Bühne sind und weil wir uns da offensichtlich auch bewährt haben. Und da haben die Veranstalter dann einfach auch blind gekauft.
4: Vertraut.
3: Genau.
2: Ja, das ist schwierig halt, gell? Von daher ist das.
4: Ja, also, aber natürlich fängt man von vorne an, aber das ist ja wirklich dank, ich stehe seit 30 Jahren auf der Bühne, Helga jetzt seit
3: 10.
4: über 10 Jahren.
3: Genau.
4: Genau, und da hat man ja so ein kleines Netzwerk, sage ich mal, von Veranstaltern.
3: Ja, aber die vertraut uns einfach auch, dass wir was Gutes machen, sonst hätten sie es ja nicht einfach im Vorfeld schon mal buchen.
2: Und eure Termine sind auf der Homepage, gehe ich mal davon aus.
3: Genau.
2: Das heißt, das werden wir dann auch mit einblenden.
3: Genau. www.breschling-sisters.de.
4: Genau.
2: Ja, das E gibt es ja relativ selten, gell?
3: Really?
2: Aber wäre natürlich schön. In dem Fall wäre es wirklich schön.
3: Ja.
2: Ja, wollt ihr noch irgendwas von euch aus sagen zum Programm?
3: Ja, wir sind natürlich dankbar für jeden neuen Veranstalter auch. Wir bespielen kleine Bühnen so gern wie große Hallen, das schaffen wir alles. Also insofern muss man sich nicht einschränken, auch wenn man nur eine Kleinkunstbühne hat. Man darf sich direkt an uns wenden.
4: Genau, wir kommen gern überall noch.
3: Und wir bespaßen gern viele Leute auf einmal, aber wir sind auch ganz gern dicht am Publikum auf kleine Bühnen, einfach unter den Leuten.
2: Mhm.
4: Genau.
2: Ja, das ist bestimmt auch eine ganz besondere Sache, wenn man direkte Interaktion sozusagen
4: hat. Ja, wenn man so mittendrin ist.
3: Ja, und auch ein bisschen improvisieren kann, die Leute noch mehr mitspielen lassen kann natürlich. wie wenn man halt hier ein bisschen mit Entfernung auf der Bühne steht. Das ist nun mal was anderes.
4: Hat alles seinen Reiz. Also sowohl die große Halle als auch die kleine Kleinkunstbühne.
3: Genau.
4: Was ja Großkunstbühne ist eigentlich.
3: Auf kleinem Raum.
4: So.
3: Genau.
2: Cool, dann danke euch recht herzlich.
4: Sehr gerne.
2: Freue mich auf einen ganz besonderen Abend heute.
3: Mir uns auch.
4: Mir uns auch.
3: Ganz arg. Vielen Dank,
4: danke dir, lieber Friedrich.
1: Und jetzt viel Spaß mit Ausschnitt aus dem Programm.
5: Ja.

0: Ja, du, da fällt mir gerade einer ein.
1: Was?
0: Pass auf, der ist super. Der ist witzig. Wenn sich den Japaner, guten Morgen.
1: Morgens?
0: Ha? Nein, wenn er Deutsch gelernt hat. Gell, das ist gut. Komm noch besser. Pass auf. Wie nennt man eine japanische Unterhosefabrik?
1: Ich weiß nicht.
0: Ha, wisst ihr's? Saki von Paki!
1: Super!
0: Ich geh mir wegschmeißen!
1: Und warum kommt ein Japaner mit zwei Blondinen aus der Bäckerei? Weil er zwei Blödchen bestellt hat.
0: Weil die Blondine nicht Brötchen sagen kann.
1: Ach, Japaner!
0: Was? Die kann nicht Japaner sagen?
1: Ach, vergiss es. Komm, ja, du verstehst ihn eh nicht.
0: Nein, verstehst du auch nicht.
1: Ja,
0: nein. Du, aber das mit dem Japan, das lässt mir gar keine Ruhe. Ich glaube, wir könnten trotzdem, nach Japan. Weißt du, doch das mit dem Sutrei?
1: Was mit dem Sutrei?
0: Ja, weißt du, da kam er in Sutrei.
1: Zu was denn?
0: Ah, weißt du, das wegen der Technik.
1: Wegen der Heiztechnik?
0: Ja. Hitzig ist schon auch, also das ist mehr so im Untergeschoss. Und da kriegt man Karma in Sutrei.
1: Mein Gott, du meinst Kamasutra?
0: Ja, sag ich doch, Kamasutrei. Halt, könnte man, oder?
1: Die Welt ich beim Kamasutrei sehe. Ja, wenn du auf dem Buckel liegst wie so ein Mäuerkäfer und deine Beute fies hinter dein Knick genommen tust, dass sie unten nicht im Weg sind.
0: Ja. Ja, und?
1: Ja.
0: Hallo, ich kann zur Verrenkung.
1: Ach ja, komm.
0: Moment mal. Kriegst du dein großes Zeichen noch in Gosch? Ha? Also wohlgemerkt, der eigene Zeichen, der eigene Gosch.
1: Das. Ha? Noch nicht einmal Wille, sag mal. So,
0: und dann kann ich noch mal lebst du, ich kann das glühende Dreieck.
1: Ich will kein glühendes Dreieck sehen jetzt.
0: Warum nicht?
1: Also, sag mal, das ist doch auch blöd bei dem Kamasutra-Dreieck da. Das ist doch nur Technik. Ja, das ist doch die reinste Akrobatik.
0: Ja und? Ist doch toll.
1: Ich möchte natürlich schon auch ein bisschen Sexerei.
0: Ja. So.
1: Aber für mich muss es halt auch Emotion sein.
0: Emotion?
1: Ja, das ist Französisch.
0: Aha.
1: Ja. Das heißt Emotion. Gefühl, Liebe, Erregung, Wallung, Leidenschaft.
0: Wie?
1: Was denn?
0: Nicht vor Beleid.
1: Ja, nur Japan, aber Emotion ist immer gut. Komm, wir gehen nicht nach Japan, wir gehen nach Frankreich.
0: Was denn? Moment. Ich glaub's Gott nicht.
1: Warum nicht?
0: Weil es in Frankreich keine Breschling gibt.
1: Doch, es gibt in Frankreich Breschling.
0: Echt?
1: Ja, pass auf. Ich glaube, die haben die dort schon seit dem 17. Jahrhundert.
0: Aua.
1: Und zwar sind die eingeführt worden unter dem König Louis XIV.
0: Okay.
1: Vom Comte Jean-Jacques Gérard-Marc Comte de Breschelin. Und deshalb heißt Breschling in Frankreich auch Breschelin.
0: Aha, oh ja, la, Breschelin.
1: Also, wie sieht's aus? Du magst
0: okay,
1: Breschelin.
0: Gut. Also, wenn das so ist, dann gehe ich mit.
1: Also,
0: okay.
1: Dann gehen wir nach Frankreich.
0: Frankreich.

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1: Herzlich willkommen zu einer weiteren Sendung von Mundart Radio stellt vor. Für die heutige Sendung war ich bei Ilus Herztropfen. Besucht haben sie im Prediger in Schwäbisch Gmünd. Bei ausverkauftem Haus haben sie dort ihr Programm Echte Elbler gespielt. Vor dem Auftritt haben sie ein kurzes Interview mit ihnen gemacht.
2: Es freut mich ganz herzlich, dass ich heute mal wieder bei Ilus Herztropfen sein kann. Im Prediger, in Schwäbisch Hall sind wir das, in Schwäbisch Gmünd, oh je, jetzt hätte ich mich aber wieder verdauen. In Schwäbisch Gmünd sind wir natürlich. Ilus Stoll und Franz Auber, 22 Jahre Herztropfen, habe ich heute gelesen. Das ist ja der Wahnsinn, wenn man sich das überlegt, wie lange das in dieser Ehe schon gut geht, die ja eigentlich gar keine Ehe ist. Gell?
3: Genau, ja. 22 Jahre Krieg und Frieden.
2: Genau, ja. Das ist aber heftig, ja. Lena und Malis, ihr habt gelesen, ihr habt 5 Programme, mit denen ihr da arbeitet. Macht ihr die immer parallel oder wie macht ihr das?
4: Ja, die laufen im Moment parallel, also, genau.
2: Ihr könnt wirklich jedes Mal im Prinzip geschwind mal umschalten?
4: Ja, natürlich, ja. Neu wir dann halt geschwind damit. Der Anfang mit einer Schweizer Einleitung und dann haben wir das neue Programm wieder. Weil ich kann sagen, ich habe schon eine ganze Woche und jeden Tag ein anderes Programm, je nachdem, wie das gebucht wird.
2: Ja. Das ist ja schon der Wahnsinn. Da muss man ja Sachen im Kopf haben, dass man da immer geschwind rausgeht.
3: Ja, da darf man halt sonst nichts im Kopf haben.
4: Ja, genau. Oh, das klappt wunderbar. Ja.
2: Und das ist ja ein Feuerwerk von Sketchen und Ideen, die da dahinter stecken. Wir kommen denn da eigentlich dazu, dass wir da so viele verschiedene Charaktere dann spielen können?
3: Ja, die Menschen geben es her. Erstens die Geschichte, da man muss halt die Leute aufs Maul gucken und dann schreiben wir Geschichte dazu und dann lernen wir es und dann unter dem Probe und so kommt dann der Charakter von dieser Geschichte richtig raus.
2: Also ist schon viel Probe dahinter, das, was wir da so zwischendurch immer wieder machen müssen, das ist klar.
4: Ja, das stimmt. Wir dann auch immer wieder, sobald es ein bisschen Luft hat unter der Woche, wenn wir beieinander sind, proben wir immer wieder mal eine Geschichte, dass sie wieder sitzt und so läuft das ganze Jahr. Ja.
2: Und dann kommt einfach aus dem Leben sozusagen.
3: Ja, oder? Die Geschichte kommt rein aus dem Leben. So wie der Normale, der auf dieser Welt ist.
2: Was auch schön ist, ist, dass er Lieder immer mal wieder singen. Das habe ich jetzt da das letzte Mal also richtig erstmal wahrgenommen, muss ich ehrlich sagen. Gell? Das ist mir noch gar nicht so aufgefallen. Und das hat das Programm so nochmal getoppt, will ich mal sagen. Das ist natürlich auch eine schöne Geschichte.
3: Doch, wir singen beide gern und das Glück haben wir, dass auch unsere Stimme gut zusammenpassen. Das ist ein Glück, da muss man nicht viel proben.
2: Ja. Und was ja auch mal bei irgendeiner Veranstaltung von euch mitgekriegt haben, sind auch nachdenkliche Sachen drin. Ja, gerade der Hugo Breitschmidt, der ja mit diesem Unsere Erde eigentlich ein Wahnsinnsgedicht gemacht hat, gell, das haben wir ja auch immer wieder gebracht.
3: Ja, man hat einige Sachen vom Hugo Breitschmidt Gedichte, weil er hat uns da die Zusage gegeben, dass wir das nehmen dürfen. Und gerade das am Anfang, den Traum, den machen wir besonders gern, weil der passt einfach zu der heutigen Zeit.
2: Ja, das ist wirklich wahr. Und ich finde, das macht auch euer Programm rund, dass, wie gesagt, es gibt viel zum Lachen, ganz klar. Es gibt wunderschöne Sachen, wo man fast mitsingen kann und dann noch solche nachdenkliche Sachen. Das ist also wirklich schön.
3: Ja, das ist wichtig. Man kann nicht bloß lachen. Ja. Man muss auch denken.
2: Ja, in der heutigen Zeit ist das wirklich wahr. Ja, 2016... habe ich echt kennengelernt, eigentlich beim Sebastian Blaupreis, wo er den ersten Preis gemacht hat. Das ist ja jetzt auch schon wieder 9 Jahre her. Ist doch jetzt einiges passiert in der Zeit. Gell? Und was ich auch
3: fast. Aber das hat uns schon ein bisschen auch geklopft, dieser Preis, das muss man sagen. Das macht schon eine Runde.
2: Aber war er davor schon selbstständig oder hat er das erst danach noch angefangen?
3: Nein, wir waren vorher schon selbstständig.
4: Ja, das heißt, du warst selbstständig. Ich bin 2016, also in dem Jahr vom Sebastian Blaupreis, ab Februar, war bei mir Selbstständigkeit.
2: Da hat das angefangen. Und dann natürlich Ilus Herztropfen im Fernsehen. Das ist natürlich auch jedes Mal. Donsdorf war ja das Erste, was er
3: da immer gemacht hat. Ja, mit der Fasnacht sind wir jetzt erst so im Fernsehen gekommen. Und jetzt hat sich ja der SWR auch überlegt, dass man Schwäbisch braucht. Und wir kommen ja auch erst abends um 22 Uhr dienstags mit der Comedy-Scheune. Aber der Schwab ist ja heute früher fertig mit dem Schaffen.
2: Ja, das passt auch. Das passt. Das ist gerade so schön, um dann auch ins Bett gehen, finde ich. Genau, also ich würde euch wirklich auch gern, auch dass das beim Benni ist. Da ein Aufhause, ist auch hinter viel Teufel, aber ist auch eine schöne Geschichte. Ja, ja. Und ich meine, das freut mich ehrlich gesagt, wenn man gerade auf der SBR kommen, dass ich jetzt endlich merke, es ist gar nicht so schlecht, was
3: ja,
2: da kommt.
3: Ja, man muss das, die Mundart schon noch ein bisschen pflegen.
2: Ja. Weil jetzt, wenn noch Musiker dazukommen, das wäre eigentlich schön, wenn da, so wie früher bei Hannes und der Bürgermeister, stumpf ist, wenn es mal zwischen einmal mal spielen können. Da noch jedes Mal irgendein kleiner Eck dazwischen. Nur als kleiner Tipp, falls mal jemand fragt.
3: Also wenn wir da mal was zum Mitschwätzen hätten, dann sagen wir das.
2: Ja. Nee, weil die haben es wirklich schwer. Euch haben immer voll das Haus, das ist auch toll. Ja, man hat ein Wahnsinnsprogramm, aber in der Neibisch, das weißt du, wisst ihr ja selber, da hat man ewig, bis man da dann schießt auf
3: der Boden. Ja, heutzutage muss man da richtig kämpfen. Ja. Aber man muss auch dazu sagen, ich persönlich habe jetzt schon 30 Jahre meines Lebens da reingehängt, dass wir so weit kommen, wie wir sind. Ja. Also das muss man schon sagen.
2: Ja, ich sag ja, man weiß, wie schwierig das ist. Ja. Ja. Ich schwätze mit viel aus der Szene. Ja. Echte Elbler, Fit-Programm. Das darf mich auch noch interessieren. Was erwartet uns?
3: So wie wir auf der Alp da halt sind, wie die Land und Leute sind, wir haben es ein bisschen von den Hegerscheißern, wir haben es ein bisschen von den Einheimischen, von den Handwerkern. Einfach, was so ein richtiger Elbler ausmacht, das sieht man in dem Programm.
4: Mit dem Umgang miteinander, genau. Von den Elbler und auch die Städter natürlich, genau.
2: Ja, also in was für viele Rolle ihr da schon einschlupft, das ist ja der Wahnsinn, das ist absoluter Wahnsinn.
3: Ja. Es macht natürlich auch aus, wenn man so viel spielt wie mir, dann ist das schon.
2: Ah ja, klar.
3: Dann macht das, wird man da schon flink, erstens beim Umziehen und zweitens auch beim Umswitchen in eine andere Rolle, wird man flinker.
2: Ja. Nee, also wie gesagt, sicher jetzt noch nicht lange her, dass ich war in der Fässlermühle, gell. Da hast du wirklich, ich denke, das sei alles am Stück, obwohl er ja dauernd hat und sie und war schön mal so einer da und so. Also echt klasse. Vielen Dank, dass ihr heute mal da seid durfte wieder.
3: Dass du da warst. Gell?
2: Und wie gesagt, ich hoffe, dass ihr euch noch lange her. Gell? Und wie gesagt, vielleicht, das wäre so mein Wunsch an der SWR, guckt, dass auch immer mal wieder einen Musiker dazu einladen.
3: Ja, das machen wir bestimmt einmal. Alles klar, also, bis dann.
2: Dankeschön und ich freue mich aufs Programm.
4: Bitte. Okay? Dankeschön,
1: Und jetzt viel Spaß mit Ausschnitt aus Ihrem Programm.
5: Ja, ich habe vorher gesagt, wir schreiben unsere Geschichte selber. Und da überlegt man immer, mit was kann man den Menschen zum Lachen bringen heutzutage. Und da ist uns Apotheke eingefallen. Weil wir haben in einem Städtle eine kleine Apotheke und da hat so ein netter Apotheker und der erzählt Geschichten. Und da erzählen wir euch jetzt eine davon. Viel Spaß.
6: Heimat, du! Du weißt was? Ich verschnauf hier nämlich. Ja. Du lachst, weil ich bin das ganze Städtle rangesprungen. Wenn du so gesprungen wärst, dann hättest du auch nicht mehr verschnaufen. Jetzt.
5: Grüß Gott, Herr.
6: Meier.
5: Meier.
6: Großes M und kleine Eier. Ja.
5: Ja.
6: So sein,
5: jetzt, Herr Meier, wie kann ich Ihnen denn helfen?
6: Oh, das ist recht, junge Frau, dass Sie da sind.
5: Ja, freilich.
6: Sie, ich wollte Sie fragen, sind Sie in dem Laden da hinten Komponent?
5: Sie meinen kompetent?
6: Ja, oder so, ja. Oder
5: natürlich.
6: So, ja.
5: Oh, natürlich.
6: Das ist recht, junge Frau, ja.
5: Was hätten Sie denn gemacht?
6: Weil ich wollte fragen, ob es bei Ihnen da in der Apotheke so, helf mir, wie heißt das? Ja, die so Vigratna-Tablette geht.
5: Was möchten Sie?
6: Hat die so Vigratna, gell, Talia?
5: Meinen Sie Viagra?
6: Oder so, ja. Oder so, ja.
5: Ja, das sind wir schon da.
6: Oh, gucken das Sie. Ist recht, ja.
5: Natürlich sind wir das. Gucken Sie, eine Pille vor dem Verkehr lädt auch im Alter das Gewehr.
6: Ja, du weißt, ich war noch nicht mit da mal 4-5 Stück. Du, noch hab ja noch was schon einer helfen, gell, Jochen? Das ist recht, junge Frau. Dann sind wir es nachrichten.
5: Jawohl,
6: gell?
5: Das ist
6: wunderbar.
5: Sonst noch einen Wunsch?
6: Sie wollte ich Sie fragen, haben Sie so Einlagen in die Hose, nein?
5: Ja.
6: Wisst ihr, wenn man inkompetent ist?
5: Sie meinen Inkontinent.
6: Oder so, ja.
5: Gucken
6: ja.
5: Sie, das haben wir da.
6: Oh, haben Sie
5: diese ha, ja. Größe oder größer?
6: Nein, sieht dann mit der ganzen Packung. Sie mit Sie, das kann man ja immer brauchen.
5: Das brauchen wir immer und, natürlich.
6: Ja, das dann sind wir auch herrichten.
5: Ja, das oh, ja. Richtig, und, alles
6: zusammen. Das ist recht, junge genau. Frau. Ja. Ah ja, gut,
5: sonst
6: ja.
5: Sonst noch ein Wunsch?
6: Ja, Sie, was ich Sie auch noch fragen wollte. Ja. Haben Sie so ein, oh, wie sagt man da, das Schwab sagt, so ein Schmutz? Also ein Schmutz halt.
5: Einen Schmutz?
6: Ein Salb.
5: Eine ja. Salbe, ja, das haben wir da. Ja.
6: Ein Salb.
5: Ja. Für was zum, hätten Sie es denn braucht?
6: Zum Einreiben, wenn ja. Man wund ist.
5: Ah, da brauchen Sie ja Wund- und Heilsalbe.
6: Ja, oder so.
5: Gucken
6: ja,
5: Sie,
6: oder
5: das haben so. Ihnen da.
6: Ha, ja,
5: ganz dünn auftragen, die hilft Ihnen.
6: Aber da tut, da tut man eine Portion drauf und dann läuft es. Ja. Ja. Wie heißt es, wie viel hilft viel, gell? Ja. Oder? Da, guck, du nicht da, du machst es auch so, gell? Ah ja, sie ist ja. Da, das dann zum auch herrichten.
5: Genau.
6: Das ist recht, junge Frau.
5: Alles.
6: Ja. Neu, Sie, was ich Sie auch noch fragen noch wollte.
5: Ja.
6: Haben Sie etwas für mein Ding, für mein Rheumatismus?
5: Rheumatismus?
6: Ja, haben Sie da etwas
5: ja, für... Ja, da haben wir ein Schmerz gegeben. Haben Sie ja. Da Schmerzen?
6: Ja, mit dem Reismatis habe ich mal
5: ja,
6: leer.
5: Ja,
6: ja, ja.
5: Reismatis,
6: ja. Ja, ja,
5: ja. Ja, das ist auch ein altes schwäbisches Wort.
6: Ja, sag ich doch, Reismatis, ja.
5: Gucken Sie, da habe ich Ihnen ein Schmerzgel.
6: Oh ja, oh, ja.
5: Das
6: dann,
5: hilft
6: ja.
5: Ihnen.
6: Da tue ich auch eine Portion drauf, noch passt
5: so
6: auch, gell?
5: Es, oh, ja.
6: Ja. Das, das dann sind wir auch herrichten,
5: ja, natürlich.
6: Und das ist recht, junge Frau.
5: Genau.
6: Ja. Ah, ja.
5: Noch gut. Alles.
6: Neu, Sie?
5: Noch nicht.
6: Na, wollte ich Sie noch fragen, haben Sie auch, Herrschaft, wie heißt denn das? Ja, genau, Komodome in meiner Größe. Ja.
5: Sie möchten Kondome?
6: Ja, oder so, ja, oder so, ja.
5: In Ihrer Größe?
6: Also. Ha ja, es hat ja passen, oder? Gell? Ah. Das ist ja blöd, wenn das Ding nicht ja, es
5: nein,
6: passt.
5: Nein, soviel ich sehe, haben wir das nur in Einheitsgröße.
6: Ja, was gibt's da, wie viel, wisst ihr immer? Ja,
5: einzeln gibt's die nicht, die gibt's in 6,
6: aha.
5: 12 oder 24.
6: 24, so, so machen wir's, ja.
5: 24 Stück?
6: Ja, ja, so machen wir's, ah, ja. Ja,
5: ja,
6: gell?
5: Ja, die muss ich Ihnen im Lager holen.
6: Ja, ja, das passt schon, das dann zum Herrichten,
5: ja,
6: gell?
5: Ja, das ist richtig.
6: Das ist recht, junge ja. Frau. Oh das ja, das ist gut, ja. Ja.
5: Sonst ja. Noch etwas?
6: Ja, noch wollte ich Sie noch fragen, haben Sie Heftpflaster am Stück?
5: Heftpflaster?
6: Ja,
5: ja, ja, natürlich, das haben wir am Stück, gucken Sie her.
6: Ah, ja.
5: Wenn Ihnen eine Hautfarbe ist.
6: Was gibt es
5: oder
6: da
5: eines,
6: noch?
5: Wenn Sie einen Verband machen.
6: Da nehmen wir beides mit, das können wir auch immer brauchen.
5: Ja,
6: gell?
5: Das ja. Haben wir wohl.
6: Das dann sind wir auch herrichten.
5: Ja, das
6: oh, die junge Frau, zusammen. Das ist recht, junge
5: genau.
6: Frau. Ja, das ist recht, ja. Gut, ja. Ja.
5: Sonst noch etwas?
6: Oh ja, noch was ich Sie auch noch fragen wollte. Haben Sie etwas für meinen Blutdruck?
5: Ja, wie hoch ist der denn?
6: Also mein Blutdruck ist auf jeden Fall höher wie meine Rente. Ja, da braucht es auch nicht viel, gell? Das hast du gleich bei ihr genannt. Ja.
5: Sie, da müssen Sie aber vorher zum Arzt gehen.
6: Ja, ja, ja.
5: Ja, wisst ihr, da brauchen Sie ein Rezept.
6: Ah, ja.
5: Je nach Höhe kriegen Sie da ein anderes Rezept,
6: ja,
5: gell?
6: Ja.
5: Und dann kommen Sie halt wieder her,
6: das,
5: gell?
6: Das ist recht, junge
5: ja,
6: Frau.
5: So machen wir das.
6: So machen wir das,
5: genau,
6: gell? Dann haue ich alles als ob vierten Gott, gell? Ich sage immer, eine gute Zeit. Und ein gesunder Leib, du noch passt miteinander, gell? Also macht's gut.
5: Halt, Herr.
6: Meier,
5: ja,
6: Meier. Großes M und kleine Eier, ja. Ja.
5: Sie, jetzt habe ich Ihnen doch alles hergerichtet
6: ja.
5: Und Sie nehmen jetzt gar nichts mit.
6: Oh, das habe ich Ihnen noch gar nicht erklärt. Wissen Sie, es ist so,
5: ja.
6: Ich bin doch jetzt schon 89.
5: Ach was.
6: Ja, ja, du und ich heirate nächste Woche nochmal.
5: Ah, schön, ja.
6: Ja. Und dann habe ich gedacht, ich lasse bei Ihnen da in der Apotheke den Hochzeitstisch machen.
5: Hochzeitstisch, man glaubt's ja nicht. Ja, das wissen die Jüngeren, da man nicht mehr so, was ein Hochzeitstisch ist. Aber in meinem Alter weiß man das schon noch. Ja, ich sage immer, Alter schützt vor Liebe nicht, gell? Zum Doktor kommt der alte Meier und sagt, ich gib noch lang keine Ruhe, ich hau jetzt bald meine Hochzeitsfeier und gang schon auf die 90 zu. Meine Braut kann's kaum verwarten, du isch recht rassig, ja, ich weiß. Drum frag ich Sie, Herr Doktor, könnte es schaden, eine Hochzeitsnacht ganz heiß? Der Doktor ringt mit seinen Händen und sagt, mein lieber Meier, das könnte tödlich enden, die Nacht nach so einer Feier. Der Meier nimmt's gelassen und sagt ganz lässig cool, ach was, Herr Doktor, es wird schon passen, wenn sie das nicht aushält, stirbt sie wohl. Tja,

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2: Wenn ihr auch mal ein Programm von Hilus Herztropfen besuchen möchtet, auf ihrer Homepage hilus-herztropfen.de findet ihr alle Auftritte unter Termine. Aber beeilt euch, die Veranstaltungen sind oft schnell ausverkauft.

0: So, ja, beim nächsten Liedle, da haben wir einfach mal eine Alltagssituation verarbeitet, die bestimmt einer von euch oder der andere kennt es bestimmt auch. Der Schwab wird vielleicht sagen, wenn zwei aneinander vorbeischwätzen. Ja? Kennt ihr das auch? Ja? Also, das Liedle heißt, was weiß ich?
1: Alles.

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1: 24. Mai. Es ist geschafft. Mein letzter Arbeitstag. Endlich bin ich Rentner. Jetzt geht mein Leben richtig los. Ich will einfach das machen, an dem mich die verdammte Arbeit alleweil kindert hat. 25. Mai. Ich stand bald auf und weiß gar nicht, was ich als erstes tun soll. Der Rasen sollte man mähen, ich sollte Dachrinne richten, ich sollte Wasserhahne entkalken, ich will der Vogelhäusle bauen und endlich mal Krieg und Friede lesen. Ich treffe außer Nachbar vor dem Haus. Er ist auch Rentner. Er läuft unrasiert im Jogginganzug rum. Sieht aus wie der Jörg Kachelmann nach 30 Tequila. Er glotzt den ganzen Tag die Nachmittagstalkshows und er löst auch noch Kreuzworträtsel. Das wäre fein nix für mich. Ich mähe also erst einmal den Rasen, putze die Dachrinne und fange mit einem Vogelhäusle an. Das Leben ist wunderbar. 2. Juni. Der Rasen ist gemäht, die Dachrinne sauber und das Vogelhäusle ist fertig. Die Piepmätzle kommen und trällert fröhlich. Ich fahr zum Turm, besorg den Kalker für die Wasserhahne. Der Turm ist voll mit Rentner. Ell morgen trifft sich dort das krampfadere Geschwader beim Holzzuschnitt. Triebe Tasse. Ich fahr heim und entkalk die Wasserhahne. 7. Juni. Ich habe ein wenig länger geschlafen. Ich frühstück und auch kontrolliere, ob die Wasserhahne et nui Kalk angesetzt hätten. Noch mehr ich nur der Rasen und fahr zum Turm. Ich lass mir Holz für ein weiteres Vogelhäusle zuschneiden. Na, han ich zwei. Eins fürs Vogelmale und eins für Vogelweible. 22. Juni. Heute habe ich bis Mittag geschlafen. Noch habe ich nur ein Vogelhäusle für Behinderte gebaut. Danach der Rasen dunkt, damit er schneller wächst und ich nur öfters den mähen kann. Anschließend hat meine Frau und ich Tee getrunken. Ich gebe ihr einmal Tipps für den Haushalt. Aber ich habe den Verdacht, dass sie sie nervt. Zum Beispiel, wenn wir im Garten zusammen Darts spielen, etwas mir uns streitet, aber warum bebt sie immer vor dem Schmeißen mein Foto auf die Dartscheibe? 30. Juni. Ich will einmal mit anderen Menschen schwätzen und gang zum Doktor. Ein Haufen Rentner gingen zum Doktor, um einmal zu quatschen. Ich habe mir Prostata-Beschwerde ausgedacht. Aber er hat mich gleich wieder heimgeschickt. Prostata hätte man bei Kassenpatienten in meinem Alter nicht mehr behandeln. Rentner haben genug Zeit zum Pinkeln. Ich habe bis um 2 geschlafen am 13. Juli. Noch habe ich den Rasen gemäht und der Vogelhäusle bestelt. Im Garten standet und hängen jetzt 28 Stück. Wo ich das 29. aufstellen will, sehe ich auf dem Rasen einen Brief liegen. Die Vögel haben geschrieben. Alter, hör auf mit denen scheiß Vogelhäusle. Wir sind satt und es ist uns gegenüber den anderen Tierle saumäßig peinlich. Mein Nachbar bietet mir Kreuzworträtselheftli an. Ich gucke mal rein. Russischer Fluss mit 7 Buchstaben. Was denkt der Idiot sich? Dass ich Zeit habe, mir im Atlas russische Flüsse mit 7 Buchstaben rauszusuchen. 1. August. Es gibt insgesamt über 1000 russische Flüsse mit 7 Buchstaben. Die 7 bekanntesten sind Bjelala, Dnjester, Irtitsch, Utschur und Wolchow. Am Abend habe ich eine Krise mit meiner Madame. Außer erotisch, Leben ist schon wegen eingeschlafen. Das passiert viele Rentner. Mein Weib schlägt als Lesung vor, wir sollten einmal 6 ungewöhnliche Plätze probieren. 4. September. Wir haben Seite im Nest getauscht. Hilft auch nicht. Ich habe gelesen, dass 50% der Männer über 65 Viagra nehmen. 70% von denen können sich allerdings nicht mehr daran erinnern, warum. Auf jeden Fall hilft's, dass sie nämlich nachts zum Nesten aushakelt. 30. September. Krieg und Frieden ließ ich nicht mehr. Ich glotz jetzt mehr noch Mittagstalkshows. Heut war das Thema, ich mach dich kalt, du blöde Sumse, dra. Naja, ein bisschen lehnt sich das ja auch an Krieg und Friede an. 26. Oktober. Mein Weib meint, wir solltet etwas für unsere Körper da. Wellness. So wie man Rentner ist, sollte man ja alles bloß noch mit Wellness haben. Und Wellness sollte alles bloß noch sein. Man sollte seine Seele baumeln lassen. Warum? Wenn man älter wird, baumelt am Körper sowieso schon so viel. Da muss die Seele da auch noch mit baumeln. Meine Olle schleppt mit zum Rentner-Yoga, zur Rentnersauna, zum Pilates. Pilates, das war für mich der Typ, wo der Jesus gekreuzigt hat. 12. November. Beim Rentner-Yoga soll ich die Figur machen, das Gnu liegt in der Morgensonne. Ich mache aber die Figur, der Arbeitnehmer betätigt die Stechuhr. Und ich fliege raus aus dem Kurs. 3. Januar. Ich habe mit Sport aufgehört. Bloß noch den Jogginganzug, den ziehe ich noch ganz gern an. Rasiere tue ich mir auch nicht mehr so oft. Auf der Straße bin ich schon von Obdachlosen gefragt worden, ob ich einen Euro brauche. Mein Weib will mich aktivieren und kauft ein Dackeli. Das ist das Ende. Wenn der beste Freund von Mama eine Wurst mit 4 Fies ist, der Purzel heißt, dann ist Zeit für ihn abstrettet. Dackel haben sie am Anfang vom 20. Jahrhundert in England gezüchtet. Das Ziel für die Züchtung war eine Nackerrolle, die kaum Pflege braucht. Ich schäme mich. Aber ohne Weg ging ich mit dem Spazierer. Da letzt bin ich im Wald auf einem Begle gesessen und han vor mir so nah auf der Boden guckt und da sehen ihr die Ameisen. Mann, die schaffet und schaffet. Von denen seid ihr da nicht. Ich bin in Rente und mach jetzt Pilates. 12. Februar. Ich bin anfangen nachts nicht mehr müde. Von was auch? Ich stand jetzt der Weg auf, hock ins Auto und fahr durch dunkle Stadt. Ich komme an meiner alten Firma vorbei. Halt an, steig aus und streichle das Gebäude. Auf der Rückfahrt sehe ich an der Landstraße Türker auf einem illegalen Arbeitsstrich rumstanden und warte, dass sie zur Schwarzarbeit angeholt werden. Traurig, dass so etwas geht. 3. März. Ich habe mich dunkel geschminkt, einen Schneizer nachgepeppt und in die Reihe von den Türken an der Straße gestellt. Serhat, Mehmet, Ügüv und Öcalan. Im Auto stellt sich raus, dass die eigentlich Franz, Theo, Günther und Willi heißen. Alle sind Rentner mit Pepp de Schneizer. Am Nachmittag schaffe ich auf einer Baustelle. Ich war noch nie so lang so glücklich wie an dem Nachmittag. 12. April. Ich fahre jetzt jeden Morgen mit den anderen Rentner auf die Baustelle. Nachmittags hocken wir beieinander und sinnieren, was wir noch alles machen könnten. Wir wollen eine Firma gründen, einen Konzern schaffen. Wir wollen Acker und Malochen. Auch mit 65 kann man noch viel bewegen. Eine Geschäftsidee für unseren Konzern haben wir auch schon. Vogelhäusle bauen.

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1: Zuerst war es allgemeiner, jetzt wird es ein bisschen privater. Die Story von dem Eduard Sauter, genannte Ede, der aus dem Knast, aus dem Gefängnis entlassen wird und nun seinen ersten Tag in der Freiheit erlebt.

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waren leider nicht nur mir, nicht nur von mir wurde geklaut, sondern es gab auch Diebstahl in der Ostalb. Allein, da gab es eine Gruppe, die kleine Tiere, schon haben immer Lieder gesungen über kleine Tiere, kleine, schmutzige, grüne Tiere, egal, irgendwas haben sie immer gesungen. Dass aber dann der Cool von der Gang, der Cool von der Gang dann herkommt und das falsch versteht. Ja. Er singt von einem kleinen Tier und er versteht frisch. Also, she is fresh, singt er. Sie ist frisch. Hallo, sagt man das? Oder wie? She is fresh oder sie ist frisch. Hey, vollkommen falsch verstanden. Das Wort

0: Ein Lied von Ernst Mantel. Deine Tierschau. Ernst Mantel.
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0: Jetzt kommt wieder die Stelle, wo die Väter ihre Töchter einpacken müssen.
1: Die Fette?
0: Die Väter. Die Väter. Ja, Fette sind auch dabei.
2: Die sind in der Berufsschule.
0: Ja.
2: Die fette Gruppe.
0: Die Fette. Die Väter. Aber wir sind nicht in Hessen heute, gell? Ja, der Olli, unser Schmuse-Olli, hat wieder ein Lied geschrieben, da kriegst du einen Granatenrohr, wenn du das hörst.
2: Ehrlich?
0: Ja, der Schmuse-Olli packt aus. Jetzt geht's los.

Dankeschön. Das ist das Beste, Gabi.

0: nervenzerfetzte Akrobatik an den Instrumenten durch Jane und Alan. So, unser kleiner Instrumentalblock. Jetzt kommt ein Stück, das heißt Ferrari, Untertitel Ich schwätz mit dir. Quelle sind Thekengespräche bzw. Thekenmonologe, auch Thekenmonologe, bekannt auch als Beschallungen, Gespräche, Ansprachen, die man nicht bestellt hat, wenn man in der Kneipe sitzt und in Ruhe schön ein Bier trinken will. Und dann entdeckt einen jemand, der schon den ganzen Abend darauf wartet, dass hier ein paar Ohren kommen. Und ja, ein fiktives Gespräch, es geht um einen Autonarren, der nach neuen Finanzierungsmöglichkeiten für sein automobiles Lieblingsprojekt sucht. Ferrari, ich schwätz mit dir.
1: Der Neger kommt ja ursprünglich sprachlich aus dem Keltischen. Neulich ein Kollege gehört, der hat gesagt, Kälte heißt es deswegen, weil es damals noch viel kälter war. Ne? Also, ich weiß nicht, ob das stimmt. Kommt sprachlich aus dem Keltischen und da bedeutet Neger der Wilde. Ja gut, heute haben sie also spätestens Ablochinger LEC gezogen, gell? Aber das macht ja nichts. Ne? Man kann sich's noch vorstellen, wie er will, denn von Oberndorf und überhaupt reibricht. Nicht? Und alles verwüstet manchmal der Neger. Und ich habe dort, Diebinger, an den Neger eine Ode geschrieben. Die kommt jetzt. Kleine Ode in unseren Vater aller Flüsse. Das heißt, an meiner Riviera. Ganz besonders jetzt, wo wir endlich Sommer haben. Fisch, die sprengen dann der Weizenstaat hoch. Und die Sonne, die brennt mir auf mein Glatt.

ganz besonders jetzt, wo Ende Adlerlebe fließt. 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

0: Das Lied heißt Halbzeit.
1: So, und jetzt wünsche ich euch einen wunderschönen Tag.

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1: Ne, sag ich hum.
0: Müsst ihr eigentlich bloß noch machen. Das ist ganz einfach. 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Okay, mir kommt, mir kommt, mir kommt, mir kommt.

0: Seid ihr noch entspannt, ja?
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0: Daniel Rudolph.
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1: Wir hören das Klagelied eines enttäuschten Pädagogen. Seine Ernüchterung entstanden durch grobe Fehleinschätzungen der menschlichen Natur heranwachsender

Aber nicht nur der berufliche Alltag macht unserem Protagonist Schwierigkeiten. Auch privat fällt es ihm schwer, negative Ereignisse nicht ständig auf sich selbst zu beziehen. Trotzdem findet er immer wieder kleine Inseln des Glücks.

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0: Und das Lied ist doch ganz einfach. Ich sing doch immer vor. Und du musst dir nur einen Birnenbaum vorstellen und hinterher singen. Aha. Pass auf, Hannes, wir proben das jetzt geschwind. Und dann kannst du das am Samstag. Ja, auf, komm jetzt. Ja, auf jetzt. Nein, Moment. Anstimme, ne? Also Tonangabe du immer noch ich, gell? Mi. Jetzt nicht.
1: Drunnen der schöne Aus, da der Birnbaum, schau, jo, hey.
0: Hannes, das Juhe, das muss freudig kommen. Nicht, wenn der Birnenbaum schon lang verreckt wäre.
1: Ja, aber die Birnengalme geht.
0: Hannes, hör auf. Also nochmal.

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0: An dem Stamm ist ein Ast.
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0: Ein Ei, Ei, Ei. Ein Ei, Ei, Ei. Ein Ei oder Ulei? Oder Ulei? Oder Ei?
1: Pass auf, Hennes. Ei.
0: Ein Ei.
1: Hennes, pass auf.
0: Ui, ui, ui.
1: Hennes! Hennes, pass auf. Es ist so, man singt Ei und man secht Ei.
0: Singen tut man Ei und sechten tut man Ei.
1: Hannes, man sagt nicht sechten, sondern man secht sagen. Also, nochmal.
0: Und was ist in dem Nest?
1: In dem Nest ist ein Ei.
0: Das ist doch, bis dass Sie nicht singen, sondern nur sechten können. Und was ist in dem Nest?
1: In dem Nest ist ein Ei.
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0: ein Nest.
1: Nein. Aus der Feder dort ein Bett.
0: Das ist das Gleiche, man sagt ja, ich gehe jetzt ins Nest. Oh, das.
1: Sing jetzt. Aus der Feder wird ein Bett, du Depp. Sing. Und was wird aus der Feder?
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0: Bett. In dem Bett liegen zwei.
1: Das mache ich nicht mehr mit.
0: Aber wieso denn, Hannes? Wir sind doch noch gar nicht so weit, hä?

0: Und was ist in dem Bett?
1: In dem Bett liegen zwei.
0: Zwei im Bett, Bett aus der Feder, Feder am Vogel, Vogel im Meier, im Nest, Nest am Blatt, Blatt am Zweig, Zweig am Ast, Ast, Stamm, Stamm am Baum, Baum in der Altrunde, in der Schönau, Stolde Birnbaum, Schau, Schau, Juhi, Runde in der Schönau, Stolde Birnbaum, Schau, Schau.
1: Und was wird aus den zwei werden drei. Jetzt haben wir sie überhopft.
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0: Was wird aus den drei? Aus den drei
1: werden vier.
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1: 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Die Letzten müssen womöglich aufstuhlen und das Licht ausmachen.
0: Ja, aber jetzt macht es gerade so viel Spaß. Jetzt hat er endlich begriffen, wie das Ganze geht. Übrigens, haben Sie gemerkt, das Lied kann man nicht bloß bei der 100-Jahr-Feier vom Obst- und Gartenbaufrei singen, sondern auch bei der Weihnachtsfeier vom Familienministerium. Gleich nach dem Lied Ihr Kinderlein kommen.
1: Das bestimmt. Ja. Aber du, also mir da jetzt reichen.
0: Nur den einen.
1: Ja, also gut.
0: Und

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1: Nein, nein, jetzt gehört normal aber raus. Ich renne aber raus. Ab, hopp. Raus!

0: Sie, sagen Sie, sind Sie schon mal mit dem Zug von Rädlingen nach Stuttgart gefahren?
1: Ich sag Ihnen, also wir, die Mönche,
0: wir machen ja einmal im Jahr einen Betriebsausflug mit unseren Frauen. Und letztes Jahr, da waren wir in Cannstatt in so einem Klosterzirkus. Und Sie, die Eintrittskarte von dem Klosterzirkus, die gelten auch als Fahrkarte für den Zug. Haben Sie das gewusst? Dann haben wir gesagt, fahren wir mit dem Zug. Ist doch klar, kann man was trinken. Also Sie, sind Sie schon mal mit solchen Eintrittskarten Zug gefahren? Ich sag. Rädlinger
2: rum, hocketum rum, hocketum rum, hocketum rum, hocketum.
0: Hocke da in Rädlinger
2: rum, hocke da in Rädlinger.
0: Guck wie nach Cannstatt,
2: guck wie nach Cannstatt, komm.

0: Viel Geld natürlich lieber auf den Platten ab, es kommt dann aber leider bloß bis Hocki da in Reitlinger rum. Guck wie nach Bempflinge
1: komm. Komm.
0: Ein Alto-Ticket werde. Geht fast im ganzen Ländli rum. Die geltet wirklich überall, von Alb ins Neckerdal, von Bierlinge,
1: Gummerlinge,
0: Trochterfinger,
1: Hundesinge,
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0: Biete,
1: Hose,
0: Bitte,
1: Hose,
0: Butter,
1: Hose,
0: immer,
1: Hose,
0: Ome,
1: Hose,
0: Hart,
1: Hose, Hart,
0: voll,
1: Orbel,
0: glatt,
1: Schulz,
0: Bitz,
1: Bums,
0: Klapp,
1: von Kirchentell
0: ins Fort,
1: Scher,
0: Killer,
1: Pistere,
0: Flammeur,
1: dir
0: geltet wirklich überall von der Alp ins Neckerdal, aber leider bloß bis Metzingen. Und haarscharf, um ein Muggesigeli, Päp vorbei. Ums Ferrikin grad zum Bussen nicht bis.
1: Hocki da in Reitlinger rum
0: und guck wie ihn von Metzingen nach Bimpflinger
1: kommt.
0: Der Schalter, der ist leer. Ein Automat muss her. Von Metzingen nach Bimpflinger, ein Fahrkart ist ganz schwer. Der Automat ist groß, mir tippet virtuos. Der nächste Zug fährt grad vorbei,
1: mir tippet alles ein.
0: Abfahrtsort Metzingen,
1: Ankunftsort
0: Bimpflingen,
1: Wohnort
0: Messingen,
1: Geburtsort
0: Stuttgart,
1: Personenzahl, Kinderzahl,
0: Bankleitzahl,
1: Geheimzahl,
0: Kontonummer,
1: Fahrscheinnummer,
0: Sitzplatznummer,
1: Steuernummer,
0: Abfahrtzeit,
1: Ankunftszeit,
0: Hinfahrtzeit,
1: Wartezeit,
0: Aufenthaltszeit,
1: Arbeitszeit,
0: Uhrzeit,
1: Freizeit,
0: Mahlzeit,
1: Auszeit.
0: Ja, und jetzt?
1: Auszeit.
0: Ja, und meine Fahrkart?
1: Der von Ihnen gewünschte Zug hält nicht den
0: Bimpflinger. Da will ich gar nicht aussteigen. Ich brauch doch bloß die Fahrkarte von Metzingen nach Bimpflinger, sonst komme ich nicht nach Kannstadt.
1: Bimpflinger.
0: Auszeit. Na laufe halt.
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Der Segel, eine schwäbische Maßeinheit. Der Hodensack ist beim Schwaber Maßeinheit für ganz unbeliebte andere Manderleid. Da heißt es auch, dass der Seller Segel sei. Da ist ein Schwab ganz schnell dabei. Steigerer lässt sich das natürlich auch. Na, seid man der Grand Segel da. Alternativ heißt der Unsegel der. Und der Undrumsegel, das ist noch mehr. Wenn's heißt, dass einer ein rechter Hurensegel sei, na muss das schon ein Mordschaufsegel sein. Wenn einer kein ganz so arges Segel ist, sagt man, dass er halt schon ein wenig ein Segerle ist. Ganz um ganz wenig, bloß um ein Egerle, na schwätzt man von einem Muggersegerle. Mit dem Wörtle Segel richtig umgehen, das muss man verstauen, und man sollte nicht von jedem Segel versegeln lassen.

0: Fall. Ja gut. Oder, Kittelschutz, einfach Kittelschutz. Rotfähre Kittelschutz. Das kann nur der Mutter nicht halten. Das kann ich nicht lernen.
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Mein lieber Freund, ich habe schon so ein gutes Gefühl gehabt, wo ich meiner Elfriede die neue Personenwagen zum Geburtstag gekauft habe. Sie hat auch gar keine so richtige Freude gezeigt, wo sie die Wagen auspackt hat. Aber ich krieg von ihr ja auch immer bloß so Sachen, wo ich brauchen kann. Und weil der Zeiger von unserer bisherigen Badezimmerwaage wegen dem Stahlstiftli an der 120-Kilo-Marke nicht mehr weiter hat können, wenn meine Elfriedin aufgestanden ist, hat sie monatelang gedacht, sie hätte nicht mehr zugenommen. Der neue Waage, ihr Anzeigeskala, geht jetzt bis 200 Kilo. Das wird auch ein paar Monate lang, habe ich so für mich im Spaß gedacht. Doch kürzlich hat meine Elfriede vergessen, die automatische Erinnerungsskala von der letzten Gewichtsanzeige zum löschen und hat mich schier gesetzt, wo da 140,5 Kilo erzeigt worden sind. Zuerst haben wir überlegt, ob ich ihr einen Geschenkkorb für die Überschreitung der neuen Rekordmarke kaufen soll, aber wo sie so Treppe raufgeschnauft ist, zum ins Bett gegangen und auf der Hälfte standen geblieben ist und keucht hat wie so ein alter Dampflok, habe ich ihr gesagt, was sie entdeckt haben. Sie ist wie erwartet Zimmerbrochen und hat heulend gestanden, dass sie es nicht mehr im Griff hätte und ich soll ihr helfen. Sie tät alles akzeptieren. Hui, das waren neue Töne. Aber ganz so heroisch war sie noch doch nicht gemeint, weil sie meinen Vorschlag in einer vierwöchigen Fastenkurz umgangen abgelehnt hat. Mit dem Argument, sie kennt doch nicht mich und unsere Kinder 4 Wochen im Stich lassen. Sie hat wahrscheinlich mehr ohne Aufsicht lassen gemeint, aber ich habe sie wegen ihrem seelischen Tief nicht noch mehr runterdrucken wollen. Also habe ich ihr Angebot, daheim eine Fastenkurz zu machen, angenommen. Wir haben alle erforderlichen Materialien wie Fastenanleitung, Glaubersalz und Eilauf gekauft und dann kam der Entlastungstag vor dem eigentlichen Fasten. Wir haben den Beginn aufs Wochenende gelegt, dass ich an den 2 gefährlichsten Fastentagen daheim bin. Meine Elfriede hat an dem Freitag davor bloß noch Rohkost und Obst essen dürfen und 3 Löffel Leinsamen. Schon abends hat sie mich angeguckt wie ein Kälble der Metzger. Unsere Junge hat rumgekuschelt, weil bloß noch saurer Sprudel auf dem Tisch gestanden ist. Ich habe vorsichtshalber alle süße Getränke und Knabbereien weggeschlossen. Die Elfriede hat keine 5 Minuten still vor dem Fernseher sitzen können. Besonders in den Werbeblöcken habe ich bei Essbarem sofort umschalten müssen, dass der psychische Druck nicht so hoch geworden ist. Zuletzt bin ich mit ihr noch ein bisschen spazieren gelaufen, dass sie weg war von Kühlschrank und Speisekammer. Am Samstagmorgen war sie beschäftigt, um die 2 Liter Glaubersalz, wo sie getrunken hat, zu entsorgen. Dann hat sie Bauchkrämpfe gekriegt. Ich habe sie ins Bett geschickt und ihre warme Wärmflasche auf den Bauch gelegt. Aber immer wieder hat sie ihr Bettige mit einem Ruck weggerissen und ist aufs Klo gesaut. Der Pfefferminztee habe ich ihr mit einem halben Löffel Honig süßen müssen, sonst hätte sie den schon gar nicht runtergebracht. Am Mittag habe ich noch mit ihr und 2 Roller Klopapier im Gepäck einen ausgedehnten Spaziergang gemacht. Schon während der Zeit hat sie nur über das geschwätzt, was sie alles kochen tät, wenn sie wieder essen könnt. Ich habe gedacht, das hört irgendwann einmal auf, aber das ist immer stärker geworden. Immer wenn ich sie besucht habe in ihrem Fasterbett, hat sie in irgendeinem Kochbuch gelesen. Zuletzt habe ich sie ihr weggenommen und habe gesagt, dass sie sich mit dem ja bloß noch mehr verrückt macht. Dann hat sie bloß noch geheult, wenn ich sie besucht habe. Was heißt besucht? Wir haben die Frau rund um die Uhr überwachen müssen, sonst hätte sie die Speisekammer aufgebrochen. Wir haben bloß noch kalt Vesperen können, weil sie etwas Brotes in ihrem Bett geschmeckt hat und jedes Mal runtergesaut und um uns rumgestrichen ist wie ein hungriger Wolf um einen Hennestall. Wo sie noch behauptet hat, dass sie zunehmend schwächer wird, habe ich ihr vorgelesen, dass man bis zu 80 Tage fasten könnte, aber sie hat behauptet, dass sie wahrscheinlich nicht einmal mehr den Sonntag erleben wird. Deshalb war ich ständig mit unserem Hausarzt in telefonischer Verbindung. Meine Elfriede ist immer aggressiver und ungenießbarer geworden. Und wo ich am Montagmorgen ins Geschäft bin, hat mich schon so eine Ahnung beschlichen. Und tatsächlich ist sie beim Mittagessen wieder am Tisch gesessen und hat behauptet, sie esse lieber weniger, das sei für sie einfacher wie gar nichts. Jetzt hoffen wir,

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1: Vaseli.
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1: Hallo, Herr Miller. 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
1: Sodele, ihr Viertele, Rositle.
0: Jetztle.

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Ein Radweg bleibt noch, das lassen wir noch zu, denn's Fahrradfahren stinkt nicht und macht noch fit dazu. Dann tauschen wir ganz einfach alle Auto um. Ja, ja, ihr höret richtig, guckt nicht so dumm. Und jeder kriegt ein Fahrrad und damit ist dann Schluss mit immer noch mehr Straße und dem Gestank und Ruß.

Und wenn jetzt einer sagt, wir sind ja nicht ganz gescheit, wo bleiben denn die Arbeitsplätze von denen ganzen Leid? Keine Angst, mein lieber Freund, wir bleiben da ganz klasse, wir werden uns da schon was Nettes einfallen lassen.

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0: 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Vielleicht ein schöner Weißburgunder. Ein Winzerkeller, hast du bestimmt einen Keller, oder Helmut? Aller gut, zum Wohl.
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2: zum Wohl.
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1: Ja, habe ich die Ehre.
2: Servus, immer wieder beieinander.
1: Jetzt stehen wir da, gell?
3: Ja. Tun wir nochmal rein.
2: Ja, Freddy, Korchel, da haben wir schon auf. Was spielen wir?
1: Spielen wir einen Blues in A.
3: Blues? Meinst du einen Kittel?
2: Nein, Hammond.
3: Ja, dann hauen wir mal einen Ende, Hammond-Orgel.
1: Das sind ja erstklassige Noten.
3: Schon Experte.
2: Das ist ein F und ein C und ein A.
3: Ah, stimmt, beim C und A gehofft.
2: Gehofft, dass wir heute gewinnen.
1: Jetzt pfeife an.

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1: 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Manchmal hat's einen schalen Geschmack. 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
2: Du, Günther, bist du auch strack, oder?
3: Ich habe ein Hemd vom Alkohol.

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So, das war so ein bisschen zum Aufwärmen was, ein Blüsle. Wenn wir es gerade vom Aufwärmen hin, das nächste Lied handelt auch von der Wärme. Das spielt nämlich im Sommer. Das handelt von einer Freizeitbeschäftigung, die man im Sommer also eigentlich ziemlich gern macht, so das Baden, wenn dann gerade ein Tag ist mit 30 Grad im Schatten. Und gerade noch Sonntag hat man zufällig Zeit, dann gibt es also nichts als wie ins Freibad oder an Baggersee, wenn es einen gibt. Und da kommen halt immer mehr Leute auf die Idee und man ist da nicht der Einzige und dann wird es immer ein bisschen eng. Und ich habe mal so einen Badetag erlebt, seit dem Gange, also zu der Zeit nie mehr zum Baden. Und was da passiert ist, was ich da erlebt habe, das beschreibt das nächste Lied, das Lied vom Baggersee.

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0: Buffet, Grombierer, zu drei, Servus.
1: 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Grüß Gott, herzlich willkommen zur Schwäbischen Sprechstunde mit Wilhelm König. Schwätzen wir heute mal wieder über die Kinder und die Kinderspiele. Vom Topfer. Das ist ein Kreisel, den man mit der Peitsche schlägt, antreibt. Einst ein sehr beliebtes Kinderspiel auf Straßen und Gassen, die weitgehend autofrei waren. Der Boden musste natürlich eben sein, sozusagen Topfeber. Hergestellt wurden die Töpfe in der Dreherei, durch auch heute noch, da hast du zugucken können. Und gestaubt hat es in deiner Werkstatt. Es geht graus und es geht kleine Töpfe, bemalt und unbemalt. Und an der Spitze ist ein Nagel, den er gesteckt oder reingeschlagen worden, dass er besser gelaufen ist. Wichtig ist die Peitsche dazu, sonst bringst du den Topf jetzt zum Tanzen. Die Peitsche ist der Stecker mit der Schnur dran. Du bindest um den Topf rum, dann ziehst du an. Und dann tanzt er und dann schlägt immer wieder dazu, und dass der Topf jetzt zur Ruhe kommt. Herkunft des Wortes ist nicht einfach zu erklären, hat mit Topf nichts zu tun. Das wäre bei uns natürlich der Hafer. Aber der Blautopf hat nichts mit dem Kochtopf zu tun und ist ebenfalls mehr verwandt mit dem Kinderspielzeugtopf. Im Süddeutschen kennt man ja auch den Topfen, gleich Quark. Also man muss es sehr genau unterscheiden, wenn es auch ähnlich klingt.

0: Telefon klingelt in aller Herrgottsfried. Und es ist, weil ihr allein wohnt, leider ganz bestimmt für mich. Vom Schlaf noch ganz verpeilt, frage ich gründig, ja, was gibt's? Hier neu recht höhnt's im Hörer, klirrend kalt und spitz. Wir haben gehört, dass Sie ein exklusiver Musiklehrer sind, weil unsere Tochter, die Chantal, ein hochbegabtes Kind, die soll doch jetzt der Instrument lernen dürfen müssen. Und was für uns, frage ich, ja, aber das müssen Sie doch wissen. Ich zuck zusammen und denk mir, Widerspruch macht da nicht viel Sinn. Und Frau Neurecht dringt auch gleich mit Vehemenz auf einen Termin. Ich frag, wie ist das mit der Tochter? Ist die denn auch dazu bereit? Unsere Chantal steht bei Fuß, ab sofort und jederzeit. Außer montags, ehrlich gesagt, da wär's ein bisschen blöd. Weil unser aller Liebling da schon zum Eiskunstlaufen geht. Später singt sie noch im Schulchor die allererste Stimme. Und wenn Chantal da fehlen tät, wäre für uns ganz schlimm. Okay, sag ich noch, da lese halt für den Dienstag ein. Am besten gleich am Nachmittag, da wäre noch alles frei.
1: Oh, am Dienstagnachmittag, das ist jetzt ganz schlecht, weil unser Spatz doch auch so gern mal zum Reiten soll er möcht. Und auch danach hat sie kurz Zeit, da muss sie zum Judoka. Sie macht doch gerade der schwarze Gurt beim Hayaki Sukuma. Anschließend Spanisch, dann Russisch, dann Französisch Seminar. Und dann noch die Musikstunde neu, das wär nicht zumutbar. Und auch am Mittwoch, da geht gar nichts, das sage ich Ihnen gleich. Da trainiert sie nämlich exklusiv im Tennissportverein. Sie rangiert zwar clubintern, längst schon auf dem ersten Platz, doch sie soll doch mal in Wimbledon spielen, unser Schatz. Sie schlägt schon wie ein Profi, bloß die Rückhand ist noch schwach. Das ist der Grund, warum sie abends jetzt das Zusatztraining macht. Und hinterher muss sie noch geschwind zur Chess-Gymnastik fahren, weil so ein bisschen Bewegung kann, so man kennt nie Schaden. Meistens ist dann auch schon Zähne und sie wird lachen. Doch irgendwann, da muss Chantal ja auch mal Hausaufgaben machen.
0: Okay, sag ich, dann legen wir's auf den Donnerstag.
1: Oh, am Donnerstag, ich mein, dass sie da schon was hat. Ach ja, da fängt sie doch jetzt mit der Laufstegschulung an. Damit sie sich bewegen lernt wie ein richtiges Mannequin. Aber vielleicht ging's abends nach dem Schwimmkurs, da ist es zwar schon Nacht. Aber einmal in der Woche geht's schon, dass man da mal eine Ausnahme macht.
0: Also nachts, das passt mir jetzt nicht, hör ich mich entgegnen. Dann müssen wir das Ganze halt auf der Freitag legen.
1: Neu, da ist sie bei McDonald's, weil irgendwann da braucht das Kind ja schließlich auch mal was Warmes in sein Bauch. Sie hat eh schon so viele Probleme mit der Magen, doch vielleicht ging's nur am Nachmittag. Gleich nach der Hausaufgabe, ach was redi, da ist sie doch schon ab 4 im Ballett. Später Golf und Aquastepp, also freitags, da geht's nicht. Und am Samstag muss ich, glaub ich, wegen ihrer Bulimie, ihrem Juckreiz und dem Muskelzucker zur Psychotherapie, weil sie dauernd so schlecht träumt, spuckt und Fingernägel beißt und manchmal völlig grundlos so der Kopf nach hinten schmeißt. Kein Mensch weiß, wo das herkommt, nicht mal ihr Therapeut. Und so eine Elektroschockbehandlung, das braucht halt auch seine Zeit. Aber zurück zu der Musikstunde, die erst den Sonntags, denn zu spät.
0: Also, da muss ich sie enttäuschen. Sonntag schafft ihn nicht.
1: Also da hört sich doch alles auf, das glaub ich ja wohl nicht. Sie meinet wohl, dass wir auf sie angewiesen sind. Nach unserer Chantal schlägt sich andere Lehrer die Finger, die wär glaub eh schad für sie. Ich denk, da red ich gar nicht länger, hat wegen dem bisschen Sonntag keine Zeit für unser Kind. Ja, sie Schnäppchenmusik können sie, was glauben sie denn, wer sie sind? Auf euch wie sie können wir verzichten, sie Instrumente-Schinder. Unsere Chantal kriegt sowieso bloß jemand mit dem Herz für Kinder.

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2: Einen wunderschönen guten Abend, Murat. Hi, Mensch. Oh, ich habe ein bisschen Bammel verheilt. Es ist Heimspiel und Murat meine zweite Heimat. Ganz schwierig. Und ich muss aufpassen, was ich sage. Kennen mir relativ viele. Viele wissen auch, wo ich wohne. Und, aber wir machen heute Abend einfach so, wir machen eine kleine musikalische Exkursion durch den Schwäbischen Wald, mit dem du ziemlich jedes Kaffstreifen bis auf Vornspach, das hat es nicht verdient. Aber... Ja, früher in der Schule haben wir gesagt, wenn Spensch kommt, fort, wenn weiter Spensch kommt, nach Vornspach. Aber ich hoffe, dass keine da sind. Vornspach, hallo! Ja, Mensch, mir ist bewusst geworden, dass wir eigentlich, weil wir nehmen euch jetzt mit von Strempelbach, das kennt ihr ja, das schlimme Kaff da in der Straße. Und jetzt gehen wir nach Sulzbach, wo ich aufgewachsen bin. Und wir gehen jetzt zurück, Anfang des 70er Jahre, da ist das nächste Lied, handelt da davor. Und mir ist euch bewusst geworden, Gott, war mir damals schlimm. Wir sind politisch sowas von unkorrekt, ey. Wir sind zum Bäcker ärgert gegangen und haben Mohrenkopfweg gekauft. Dann sind wir zu Sohnen und dann haben Judenfürzel gekauft. Vielleicht haben sogar auf der Bühne manche von uns schon Reggae gemacht. Hat jemand schon Reggae gespielt von euch?
3: Jo.
2: Oh Gott. Kulturelle Aneignung. Und dein Haar könnte auch ein bisschen so, das ist nicht schwäbisch, also es kann gefährlich sein. Und wisst ihr was? Früher war Musik, Sex, Drugs und Rock'n'Roll. Bei uns war es Bier und Rock'n'Roll. Ja. Aber irgendwie war Musik früher ein bisschen provokativ, ein bisschen dagegen. Und heute ist alles wunderbar, muss alles wunderbar lieb sein, weil irgendwelche Leute in Facebook oder irgendwo in den sozialen Medien irgendeinen Furz veröffentlicht, kulturelle Aneignung, weil eine Band mit Rockstars Reggae spielt. Das war, früher war das was Besonderes, heute ist scheiße. Und deshalb möchte ich euch ganz arg bitten, dass ihr uns entschuldigt, dass wir jetzt brutal politisch unkorrekt sind. Wir singen nämlich von Häuptling, wir singen von Winnetou, wobei Winnetou war immer ein Franzose, ist nicht so schlimm. Wir singen von ganz schlimmen Wörtern, aber hey, scheiß drauf, das sind wir und so war unsere Jugend. Winnetou!

0: Shang-Chi!
1: Ja, beim nächsten Lied kommen wir in Klaus-Sein-Region. Und der Klaus hat auch eine wilde Reise durch Schwabenland hinter sich. Und man könnte sagen, er hat sich wohnlich nicht verbessert. Er ist in Wendeter geboren, hat dann lange in Urbach gelebt, ist dann nach Gaussmannswellen ausgezogen und wohnt jetzt in Pfalzbach. Also so ähnlich wie Berlin, Tokio, Paris, Schleißweiler, das ist so. Aber der Klaus kommt aus einem wunderschönen Remstal, der lange genug gelebt. Und das Remstal ist ja so ein Tal, wo auch ziemlich gefährlich ist, weil du musst echt aufpassen, was du sagst, weil da gibt es die unterschiedlichsten Menschen. Da gibt es ganz Reiche aus Stuttgart und da gibt es halt auch die Einheimischen, die Räse. Und die sind wirklich Räse, so wie der Weih. Und das nächste Lied ist ein altes Lied aus dem Remstal, aus dem Bauernkrieg, ein Rebellenlied.

0: Klaus Marquardt.
1: Ja, jetzt nehmen wir euch mit auf eine Zeitreise. Wir haben ein altes schwäbisches Volkslied mitgebracht. Und in dem Lied geht es darum, dass früher der Klerus, der Pfarrer im Dorf, das Sagen hatte. Und der hat dann bestimmt, wer wen heiratet. Und da ging es meistens, ehrlich gesagt, nicht um Liebe, sondern um Besitztümer, um Geld. Ne? Wie es halt so ist. Und da ist dann öfters passiert, dass irgendwelche hübsche junge Dinger mit irgendwelchen alten Säck verheiratet worden sind. Und ja, das ist ziemlich reiche alte Säck. Moment, reiche alte Säck. Genau. Ist so. Ja, genau. Gilt heute noch bei euch, oder? Ja, super. Toll. Wunderbar. Ja, und die Mädels, die haben irgendwie aber auch drüber reden müssen, über ihr Schicksal. Und wenn du halt mit so einem alten Säckel verheiratet bist, was willst du machen? Dann musst du was überlegen. Und damit sie sich unterhalten konnten, haben sie sich einen Code überlegt, eine Chiffre, weil man hat ja nicht öffentlich drüber reden dürfen. Und diese alte Säck haben dann bucklig Smale geheißen. Und von so einem buckligen Male erzählt.

0: Ich finde es gar nicht so scheiße, wenn er hässliche Männer eine hübsche Frau abkriegen mit der Kohle. Ne? Also ich weiß ja, manche Ortschaften funktioniert das halt noch so. Und weißt, ja, Schönheit vergeht. Guck. Und so viel zur schwäbischen Romantik, ja. Aber 99, es gibt wirklich Schwabensinn. Also ja, Romantik ist vielleicht nicht ganz so, also nicht ganz so unsere Stärke, obwohl wir eigentlich das Land der Romantiker und Dichter und Denker sind. Aber wir haben ewig lang gesucht, dass wir mal ein Volkslied finden, das ein bisschen positiv ist, weil eigentlich geht es nur um kalte Füße und kalte Hände, schwäbische Volkslieder. Und wenn ich Geld genug hätte, das ist auch so ein Thema. Aber wir haben alles gefunden und es besingt die Schönheit der schwäbischen Frau. Und da lachen sie eigentlich immer, aber das ist Quatsch. Weil der Michel hat die komplette Playboy-Sammlung von 1963 bis vorgestern. Und da haben wir echt einmal Research gemacht, weil der Michel hat so wissenschaftliche Tendenzen manchmal, ja, ja. Und haben wir Research gemacht, haben festgestellt, dass eigentlich die meisten Playmates aus Stuttgart kommen. Das hat uns beide zwar nicht so arg viel gebracht, aber rein die Gewissheit, dass es hätte sein können, aber naja, das war... Aber lassen wir es. Aber wir haben gedacht, unser Schwabeliesel, das Lied hat leider bloß ein Refrain. Das ist irgendwie komisch, gell? Irgendwie, hoppsa, Schwabeliesel, der Rest ist vergessen worden. Aber wir können ja einfach mal gucken, ich weiß, wir sind hier im pietistischen Schwäbischen Wald, wo ganz nett so Party gemacht wird. Und wir sind halt in Bayern, wo man Plastikdirndl anzieht, auf der Vase geht. Nein, nein, nein. Aber es wäre ganz gut, wenn ihr vielleicht ein kleines bisschen mitmacht. Habt ihr Lust, oder? Ja. Von Spachau? Gut, also. Das wäre, wie gesagt, wir sind alle nicht mehr die Jüngste, deshalb, das ist ein wenig rhythmisch, ein wenig schwierig und ich habe Rhythmusgefühl wie ein linksdrehender Magerstufe Joghurt, aber ich hoffe, ich krieg's noch. Bei dem Wort Hopsa müsst ihr bitte um 3,46 cm, das ist ein bisschen mehr wie ein Muggesegel, euren Popo vom Stuhl aufbewegen. Die standen, dürfen natürlich Party machen und BH schmeißen und genau und alles. Macht ruhig, das verträgt Murat. Also auf jeden Fall, ihr, wo hier sitzt, so die gemütlichere, probieren wir es mal. Also gell, bei Hopsa einfach den Popo heben. 1, 2, 3, Hopsa. Wie in der Normandie. Ah, das ist die Latenz nach hinten, die Verzögerung. Also scheißegal, ihr müsst einfach, guckt alle auf den Vordermann, weil sonst, ich finde so Welle schön, Laola in Mochart. Also, 1, 2, 3, Hopsa. Ja geil, Leid, aber du warst ein wenig zu viel. Wir sind nicht in Bayern, also gell? Obacht. Und wir nehmen euch jetzt mit und wir unser Schwabeliesel haben wir geschnappt, haben sie nach Irland verfrachtet. In Irland und Welsheim gibt es hübsche rothaarige Frauen. In Irland gibt es bessere Bier, die haben keine Wulle, die sind glücklich, die haben Guinness.
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0: Und jetzt hopp sie unsere Schwabeliesel!

0: Klaus Marquardt an der Geige und Rob Wittmeier am Schlagzeug. Hey, hey, hey.
1: Es gibt Zeiten im Leben, da wird einem Steine unter den Weg gelegt. Manchmal sind die Steine ziemlich groß und ziemlich beschissen. Und dann gibt es Zeiten, da fällt einem alles ganz leicht und das Leben fließt und alles ist easy und ach, könnte immer so weitergehen. Aber soll ich was verraten? Die Sache ist die, im Leben geht es immer darum, dass man mit beidem klarkommt und dass man beides irgendwie verpackt kriegt. Und manchmal muss man sich entscheiden, will ich da jetzt irgendwie mich unterkriegen lassen oder will ich weitermachen oder nehme ich das Leben, wie es ist. Und ich habe mich entschieden, ich will alles oder nichts.

0: Dankeschön.
1: Wir haben vor 2-3 Wochen im Adler gespielt, Meidelstetten, ganz tief auf der Schwäbischen Alb.
2: Ganz schlimm.
1: Ganz schlimm. Ganz schlimm, ganz weit Hände.
3: Fernspach noch weiter. Hände der Schanz.
1: Und da haben wir halt auch das Lied gespielt, das wir jetzt gleich spielen. In dem Lied geht es um Liebe. Und die Sache ist die, wir Schwaben, denen ist ja ein bisschen schwer mit der Romantik und es hört sich auch ein bisschen merkwürdig an, wenn man ich liebe dich auf Schwäbisch sagt, das ist so ein bisschen gestelzt. Und da habe ich halt gefragt im Adler, Meidelstädter, auf der Schwäbischen Alb, wie sagt ihr eigentlich, wenn ihr jemanden mögt, wenn ihr jemanden liebt, wie sagt ihr da, was macht ihr da, um das auszudrücken? Und der allerschönste und romantischste Kommentar, den wir da gekriegt haben, war, passt schon. Jo, und mit dieser beseelten Romantik und mit diesem lichtdurchflutenden Herz habe ich dann das Lied gesungen. Und ja, hallo. Passt schon. Aber jetzt, wenn ihr aber dabei habt, den ihr mögt, den noch ein bisschen zusammenrucken und genießt das nächste Lied. Traum.

Knäbelgeuchter. Dankeschön. Ja, ihr Lieben, wir kommen langsam, aber sicher zum Ende des Abends und ich möchte mich echt bedanken auch bei der Stadt Mohart, dass die sind völlig unkompliziert und Frau Weller, ey, Dankeschön, gell? Super Job gemacht und Dankeschön, ja. Ja, das Schwäbische, das ist so eine Sache. Ich will jetzt nicht werden, aber es geht gerade ganz viel der Bach nahe an ihre Kinder. Unsere Kinder, unsere Enkel, schwätzen kein Schwäbisch mehr. Das ist, die kommen vom Kindergarten heim und sprechen alle Hochdeutsch. Es ist jetzt alles okay, die Welt verändert sich, aber was bleibt halt übrig vom Schwäbisch? Es gehen ganz viele Wörter verloren. Was übrig bleibt, sind vegane Käsespätzle. Was übrig bleibt, ist der geniale Slogan Selend. Und was übrig bleibt, ist der VfB Stuttgart. Und alle drei Sachen kann ich nicht brauchen. Nein! Kann vielleicht jemand Bass spielen? Wir haben ab nächster Woche einen neuen Basser. Ja. Auf jeden Fall, das nächste Lied habe ich geschrieben, ohne Scheiß. Das eine, die Idee von das Lied, das kam früher, weil früher, da bist du einfach aufs Lichterfest gegangen, das war so geil. Ihr wisst noch, an der Sonnenpost, wo die

Brinjabar war, even von, ich bin heimgelaufen bis Sulzbach und ich glaube 28 Mal gespucken müssen. Und das war das Schöne an der Schachtel hinten, weißt du, letztlich und man hat irgendwie Blatt. Und es gibt noch Eufest und das Lied habe ich ohne Scheiß geschrieben. Ich erzähle es auch immer, wo ich spiele, egal ob es in Tokio oder in Moskau oder scheißegal. Ich erzähle immer vom Baderbacher Sommerfest. Und das erste Baderbacher Sommerfest, wo ich war, das war für mich so ein bisschen, ich bin damals mit langen Haaren so als Rocker gekommen, das war für mich so, ja, einfach schön. Da sind Bauern geguckt mit verschiedenen Gummistiefeln, dann waren Städter da. Und das ist irgendwie so, und da war ein Hockezee. Und das Wort Hockezee wird definitiv hintereinander fallen. Ich schwöre euch, in 15 Jahren, 20 Jahren, gibt es Hockezee nicht mehr. Das ist durch. Und deshalb müssen wir versuchen, das irgendwie, vielleicht sind wir dann irgendwie im Zoo, die Jüngere von uns, so, ich bin ein Schwabe, hallo. Ich weiß, was Hockezee ist. Ihr wisst es, oder, was Hockezee ist? Ihr wisst es. Deshalb, Hockezee!

den Hals rum. Mach jetzt ruhig, das befreit. Es ist zwar politisch unkorrekt, aber es befreit. Na, drehen wir den Hals rum. Na, drehen wir den. Ihr wart doch nie vom Sulzbacher Gegeles-Wettbewerb, oder? Der, der nicht geschrien hat, ist. Na, drehen wir den Hals rum. Denn keiner will ins Bett. Es könnte auch mitsingen und wir dürfen ja zum Glück ohne Maske auftreten. Deshalb kann das T ruhig betont werden, dass der Vordermann auch ein bisschen Aerosole im Kreuz hat.

Noch einmal. Das könnt ihr auch noch im Bett machen. Das sind Geräusche, wo gut kommen. 1, 2, 3, 4!

0: Zur Sicherung des Weltfriedens haben die Vereinigten Staaten und die Sowjetunion
1: wahrscheinlich schon lange genommen. Die DDR-Kanadier sind heute inzwischen noch ein Ausdruck.

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Oh, ist immer noch, das Lied begleitet uns schon eine Weile. Und als der Michel und ich das damals geschrieben haben, haben wir nicht gedacht, dass das Lied irgendwie Flügel kriegt und zu den Leuten fliegt. Und ja, es war jetzt in der Hitparade wieder drin. Aber mir hat es eigentlich, das ist eine Zahl, weißt du, das ist ja Wurst. Seit mein Hamster nämlich anrufen darf, soll der SWR da schärfer, wo ist der Mann nicht mehr so gut, genau. Neue Quatsch. Neues Lied begleitet uns und wir haben das gespielt, auch Montag vor einer Woche. Gell. Und es ist einfach, ich denke, Musik ist dafür da, einfach um die Zustände der Seele auszudrücken. Und was mir gerade einfach gegen den Sack, auf den Sack geht, ist das, dass alles nur im Radio ist heile Welt und Sonnenschein und keine Wolke. Aber es gibt halt auch die andere Seite. Und ich habe festgestellt, dass Musik ist die Sprache der Engel, hat man noch gesagt. Die verstehen auch Leute, die uns nicht verstehen. Und ich glaube, das ist so ein Lied, wo ganz einfach ist, relativ einfaches Lied, immer einfacher Text. Es ist hier entstanden, in Groß-Hechberg oben und heißt, da bin ich daheim.

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Bleibt gesund, Dankeschön, gute Nacht.

0: Danke, gute Nacht.
1: 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Herzlich willkommen zu einer neuen Sendung von Mundart Radio Exklusiv. In dieser Sendereihe stelle weitgehend komplette Konzertmitschnitt vor, die es nur bei Mundart Radio gibt. Für die heutige Sendung war ich in Hochdorf in der Breitwiesenhalle. Dort hat der Chor da Capo sein 10-jähriges Bestehen gefeiert. Mit dabei war auch die Band So sind wir halt. Jetzt wünsche ich euch viel Spaß beim Konzertmitschnitt.

0: ein herzliches, wie der Schwab sagt, guten Abend zu unserem 10. Geburtstag. Und wie das so ist zum 10. Geburtstag, da sagen die Kinder sagen ja immer, gell, so alt wie ich werd, so viele Leute auf ihn einladen. Aber es sind Gott sei Dank viel, viel mehr Leute waren heute Abend. Es freut uns ganz arg, dass ihr da sind heute. Ja, 10 Jahre da Capo. Am Anfang war es ein Versuch, eine Probe. Irgendwann hat man zu mir gesagt, gehörst du auch zu dem komischen Chor, gell? Also, was die so singen, ist ja auch ein bisschen, hä? Aber 10 Jahre hat sich das in Hochdorf etabliert und heute Abend feiern wir unseren Geburtstag mit Ihnen und ganz besonders freut uns, dass unser Herr Bürgermeister Kuttler auch da ist. Herzlich willkommen heute, Herr Bürgermeister Kuttler. Und unser frisch neu gewählter Co-Präsident des Co-Verbandes Karpfaff, unser Präsident des Co-Verbandes Karpfaff, so heißt es offiziell, Herr Jürgen Hees. Herr, ganz herzlich willkommen heute bei Jürgen, Quatsch, Erwin. Entschuldigung. Und der neu gewählte Vizepräsident des Co-Verbandes Karpfaff, Herrn Matthias Wallisch, ja, der singt heute Abend mit. Matthias Wenkemauer, jawohl. Ich will nicht lange reden, sondern Sie einfach einladen, heute Abend, wenn Sie Spaß haben, mitzusingen, mitzutanzen, mitzuklatschen, einfach Ihren Spaß zu haben. Und ich gebe jetzt das Mikro weiter an unsere Chorleiterin Ellen Strauß-Wallisch. Viel Spaß heute Abend.
1: Ja, Brigitte hat es gerade schon richtig gesagt, als wir vor 10 Jahren hier angefangen haben. Da war ich ein Revoluzzer in Hochdorf, weil ich ja bloß Englisch singe eigentlich. Jetzt zum Geburtstag und schon vor zwei Jahren ist das schon her, gell? Habe ich gedacht, jetzt machen wir was ganz Besonderes. Wir singen Englisch und übersetzen das dann in Schwäbisch und dann hat jeder etwas davon. Und genauso wird das Konzert heute auch wieder werden. Ja? Es ist keine direkte Übersetzung, es ist etwas so, wie uns das eingefallen ist und wie wir Schwäbisch schön findet, gell? So. Und Brigitte, ja, danke. Was ist los? Was willst du da von mir?
2: Ich baue schon mal auf.
1: Du baust ab? Ja, okay, ich rede schon mal weiter, weil es mögt ihr ja so gern, wenn ich schwätze, das weiß ich schon. Also genau, die Buben von Zusammen halte ich in ja auch ein tolles Programm, also werdet sie heute Abend von denen die ein oder andere Perle erleben. Und ich habe auch noch 2 Sachen fürs Programm beigesteuert. Also das wird bestimmt sehr, sehr schön heute Abend. Ich habe dir versprochen, dass ich dein Facebook-Profil heute nicht verrate. Hä? Phil? Ehrlich, sind eigentlich mal wieder Schüler da? Also Schüler, weil wir sind ja beide Lehrer, gell? Sind Schüler da? Nein, es sind ja Ferien, die sind alle schon im Urlaub, also. Was? Wo ist ein Schüler? Wo? Das sind echt Schüler da! Mensch, heute Abend mit uns! Das ist ja super. Ah, hoffentlich lernen wir heute Abend auch. Was würdest du sagen? Was könnten wir denen bildungsmäßig heute mitgeben? Du warst vor so frech zu mir. Ich habe gesagt, ich gebe das zurück. Gell? Ja, jetzt.
3: Also musikalische Grundbildung. Und ich sage, heute legen wir die Basis, dass das in die richtige Richtung geht, weil später. Also, mehr fällt mir gar nicht.
1: Okay, aber da triffst du jetzt in die richtige Kerbe, weil ich mache hier vor der Chorverband einen Notenlese-Workshop. Und,
3: da kannst du mich auch mal einladen.
1: Da kann ich auch einladen. Genau. Also ich finde einfach, das ist wichtig, dass die Kinder auch ganz, ganz viel Musikalisches lernen und das ist einfach echt wichtig. Und was ist mit euch jetzt los, was?

Und dann brauche ich auch meinen Vortrag. Es gibt viele Dinge, die sind interessant. Da denke ich mir, das ist ja allerhand. Aber fängst du an zu schwätzen, dann schlafe ich gleich ein. Und denk, Hanoi, das kann nicht sein.

0: Das ist der Angeber. Mein Haus, mein Auto, meine Einfahrt, mein Motorrad und dahinter, das ist mein Hund. Sag's ruhig.
1: Oh, das ist schon geil, ja. Ha.
0: Den Brunner da, den haben die vor 2 Wochen installiert und die Gehwegplatte, die sind aus Italien importiert. Ich weiß, was du meinst.
1: Das ist sehr geil, sehr geil.
0: Dahinter steht mein Sohn, gell, der ist hübsch und der hat einen IQ von 190.
2: Oh, das ist grenzwertig,
0: aber geil. Da vorne, fast vergessen, dieser Blumentopf aus Südostasien.
1: Oh, der ist selten.
0: Aber geil.

0: 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Ah, Helly. Helly, Helly. Das ist der Paul, mein Gaul, und jetzt schau mal auf sein Maul, siehst den Goldzahn vorne dran glänzen? Der Tierarzt hat gemeint, es käme schon geil. Mein Jacuzzi mit der Susi und Sibilla mit der Brille, die sind beide ab und zu Besuch in meiner Villa.
1: Ja, ja.
0: Meine Veranda, da den Panda haben wir letztes Jahr adoptiert. Der Käfig war ja viel zu klein für das Viech. Ich hab ein Herz für Tiere, das finde ich tierisch geil.
1: Tierisch geil.
0: Der Merzmann da, der gehört meiner Frau. Ihr kauft ihr alles, was ihr will, ich hab's ja schließlich auch, um auf den Punkt zu kommen. Ich bin schon geil.

0: Ja. So,
1: vielen Dank.
0: Wie gesagt, wir sind, so sind wir halt, das ist unser Lehrer. Ja. Der Ellen hat vorher gesagt, sie macht englische Texte damals gemacht und es auf Deutsch übersetzt. Wir haben damals auch mal so eine Erfahrung gehabt, wir machen ja jetzt schwäbische Musik, das seit 3-4 Jahren. Früher waren wir mal eine Rockband.
1: Das haben wir auch viel böser aus wie jetzt. Schwarze Kleidung.
0: Also ist jetzt kein Witz, ihr müsst euch den Gregor, unser Pianist, vorstellen. Im Rock. Wegen der Rockmusik, ja. Lange Haare bis hierhin, also es hat einen Zopf gereicht, einen Vollbart. Wirklich, das ist unglaublich. Wer will, kann euch noch einmal ein Foto zeigen. Das ist das aktuelle Titelbild für unsere WhatsApp-Gruppe für den Auftritt heute. Das ist echt brutal. Auf jeden Fall, ich schwätze zu viel wieder. Dann hat er sich rasiert. Irgendwann.
2: Schon eine Weile her.
0: Jetzt überlege ich mir die Geschichte, die war andersrum, ich habe sie vergessen, genau. Der Gregor hat sich einen Bart wachsen lassen und einen Zopf und dann kam es irgendwann her und so, sag mal, was habt ihr mit dem Gregor gemacht? Und wo ist der Gregor? Jetzt habt ihr hier so einen alten Sack. Das. Auf jeden Fall haben wir damals harte Rockmusik gemacht und haben da auch mal Contests mitgespielt in Stuttgart, im LKA oder in der Röhre, also richtig Hardcore. Und auf jeden Fall sind wir da beim Wettbewerb mal weiterkommen und dann gab es ein Gespräch mit dem Manager oder nennt man Säckel. Auf jeden Fall gesagt, eure Musik ist super, aber wenn ihr auf die Bühne kommt, also ihr seht aus, als wärt ihr irgendwelche Roadies oder so. Also, und die, alle anderen haben sich irgendwie blöd verkleidet, irgendwie schwarze Klamotten. Oh. Super! Das hätte ich mir vorüberlegen müssen. Ne? Auf jeden Fall, wir haben gesagt, nee, das sind wir nicht. Wir machen jetzt irgendwie das was uns gefällt und so wie wir schwätzen. Und das spiegelt sich, glaube ich, auch in den Texten nieder. Sind alles Geschichten, hauptsächlich vom Gregor geschrieben, die wirklich so passiert sind. Also.
1: Ja. Dem Gregor so passiert.
0: Dem Gregor so passiert sind, ja. Also wenn ihr nähere Fragen habt, in der Pause, das Bild vom Gregor und... Die Geschichten zu den Songs. So, jetzt habe ich genug geschwätzt, ich weiß es gar nicht. Wo ist Bescheid? Ja, jetzt weiß ich Bescheid, genau. Ja.

0: Voice Bescheid?
1: Voice.
0: Ja, wie, du Voice nicht Bescheid?
1: Voice.
0: Sag mal Voice jetzt Bescheid?
1: Voice.
0: Ach, du Voice wirklich nicht Bescheid?
2: Neu.
0: Dankeschön.
3: Ja, jetzt sind die schwarz verkleidete mal wieder dran. Ja, das wird mir auch immer wieder gefragt, gell? Warum seid ihr eigentlich immer schwarz angezogen? Relativ einfach. Man guckt einfach bloß auf Gesichter. Die fallen arg auf und habe ich nicht ein unglaublich gut aussehender, extrem schöner Chor, oder? Also von daher. Und beim nächsten Lied werdet ihr mal erleben, was für ein Blues und Soul in denen liegt. Als wir den Song zum ersten Mal gemacht haben, Ain't No Sunshine, also es gibt keine Sonne, wenn du nicht da bist. Ja, ja, da musste ich schon, also weil der Schwab an sich ist ja so ein bisschen zurückhaltend, haben wir voll abgelegt jetzt, gell? Haben wir abgelegt. Setze ich euch gerade ein bisschen unter Druck? Nein! Schwabe, Blues und Soul jetzt. Und dann hört sie mal, was in Wirklichkeit die wahre Liebe des Schwaben ist, ganz tief in sich drin.

0: Wir zwei haben uns überlegt, hat jemand von euch schon mal eine Liebeserklärung auf Schwäbisch gehört? Haha, da lacht schon einmal. Haben wir uns auch gedacht, ich glaube, heute wird es Zeit. Jetzt gibt es die erste Liebeserklärung. Also wie bei Pop und Poesie, er auf Schwäbisch, ich auf Englisch, okay? Gregor, übrigens, also Sie haben es ja schon gehört, gell? Aber jetzt werden Sie gleich erleben, der unglaubliche Gregor Wohag am Klavier nochmal.
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1: Anschneller, jetzt geht's ab, Freunde.

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0: Okay, jetzt bitte nur zuhören.
1: Ich höre.
0: Den Move muss ich mir überlegen.
1: Ich wollte schon den Move zu deinem ersten nächsten Satz machen. Jetzt sollte er langsam kommen.
0: Okay. Er rennt noch aus der Straße, schaut Tefa hinterher und sagt, noch junger Vater gleich ist vorbei. Er dreht sich gerade noch rum, da fährt der Omnibus viel drüber und ich denk.
1: Was denkst du jetzt auch?
0: Also, Publikum, das mitdenken, gell?

0: Ganze Sauerei.
1: Dankeschön.
2: Mensch, Gregor, da hast du mir jetzt echt ein Ei gelegt, weil ich ehrlich gesagt die ganze Zeit wegen der Sauerei überlegt habe, wie ich jetzt zum nächsten Lied überleiten soll. Ja, also. Herr Phil Schill, wo sind Sie? Ach. Ja, jetzt machen wir was ganz anderes. Ich wollte gerade eigentlich mit dir sprechen, aber du stimmst ja da Instrument, das kauft man doch gleich, stimmt, sag mal. Also, wenn man jetzt an die Ferien denkt, die ja jetzt da sind, wie schön, macht man manchmal eine Reise, manchmal lernt man da jemanden kennen, vorzugsweise im Sommer. Und dann muss man ja auch mal wieder heimfahren und dann ist die Sehnsucht so groß. Und es gibt ein unglaublich schönes Lied vom Hubert von Geusern, das heißt Weit, weit weg. Das haben wir jetzt vom Österreichischen, oder ist das Bayerisch? Nein, ist Österreichisch, glaube ich, in Schwäbisch übersetzt. Das war die schwierigste Übersetzung, die wir gemacht haben überhaupt. Das Bayerische rauskriegen. Also jetzt schließen Sie vielleicht kurz Ihre Augen. Denken an den wunderschönen Sommer, der bald vor uns liegt. Ja, und wenn sie das macht, vielleicht hört es auch endlich auf zum Schneien. So. Ja, puh, also schön, warm. Du darfst anfangen. Auch noch eins, zwei, drei, vier.

0: Schön, schön, schön. Wunderschönes, wunderschönes, kann man es ein Liebeslied nennen? Schon ein bisschen, aber. So, jetzt kriegt er unseren Versuch ab, ein Liebeslied zu schreiben. Nennt sich Schönes Fräulein. Shit. Wie gesagt, bei Fragen, Gregor steht zur Verfügung.
1: Das ist vom, so, dass das vom Musikstil jetzt ein bisschen anders ist, aber.
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Genau, so haben ich damals auch gelacht. Das war das erste Lied, das ich von unserer Semmer halt gehört habe. Ja, und heute habe ich mich gefreut, das war praktisch mein Geburtstagswunsch von der Capo, ist mich mein Lieblingslied von Susemmerhal. Jetzt kommen wir zum letzten Lied vor der Pause. Wir haben eine eigene Schwabenhymne geschrieben. Da geht es um Spätzle und um Zoos. Ist ganz einfache Refrain. Und sparen den wir auch gern, gell? Jawohl. Jetzt kommt You Came und unsere Schwabenhymne. Viel Spaß.

nach der Pause kommt jetzt so ein richtiger Kracher und mir zeugen, dass wir alles kennen, auch Hochdeutsch. Gell? Bei dem Lied, also sollte ich jemals in den Himmel kommen, jemals, ja. Aber ich bin ja nicht weit davon entfernt, da bin ich mir ganz sicher. Also na, wünsche ich mir, dass die Engel so singen wie die gleich. Gell? So muss es sein, wenn ich in den Himmel komme. Und der Sänger, der das Lied singt, der kennt auch fast der Schwab sein. Der brudelt nämlich am Anfang ganz schön. Ja? Also, Mark Foster, höre, jetzt geht los. Die beste Band der Welt, so Zusammen!

Jetzt wird's interessant. Jetzt haben wir einen Rap für euch vorbereitet. Mal gucken, wie viel Rap in Hochdorf steckt hier. Kennt ihr die Rap-Bewegung hier? Komm, wir machen mal mit.

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0: Oh. Ihr seht schon, nach unserer Rockkarriere haben wir dann eine Rap-Karriere gemacht. Die ging dann ziemlich schnell. Schnell ging die rum wieder, gell? Wir machen jetzt eine kleine Wanderung durch verschiedene Musikstile. Aber es darf da nicht fehlen.
1: Der gute alte schwäbische Blues.
0: Ich bin auf Rap, ich muss sagen. So, jetzt.

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1: Ha, das ist schön.
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Selten so ein roter Kopf gesehen. Das nächste Lied ist eigentlich, so heißt eigentlich unsere einzige CD, wo wir haben. Jetzt haben wir besser dran. Ist eigentlich unser Motto von der Band auch. Wir kennen uns schon ziemlich lang, teilweise aus dem Kindergarten. Und das Geilste ist, dass wir immer zusammen sind. Und ja, heißt, sind wir besser dran. Ist alles gesagt eigentlich.

0: immer besser dran.
1: Dankeschön.
2: Also, ich sag's mal so. Erst singet ihr ein Lied über mich, ja, mit meinem long brown hair, ja, dass ich die Suppe rumrühren soll. Ja? Ist okay, ich bin Hauswirtschaftslehrerin. Begrenzt sich aber nicht auf Suppe rum, Grudler, ja? Und dann schmeißt er auch noch meinen Notenständer um. Soll ich mir mal sagen, ihr regelt mich dermaßen auf, ich hab echt die Schnauze voll und jetzt stimmst du auch noch schon wieder dein Instrument, sag mal. Einmal mit Profis arbeiten, bin ich beim richtigen Lied?
3: Ja, nicht so ganz, aber.
2: Bin ich nicht beim richtigen Lied? Ich will aber jetzt das Lied singen.
4: Dann machen wir das.
2: Bloß damit ihr das wisst, weil ihr mir so aufregt.
4: Jetzt haben wir halt dein Gott schon gespielt, gell?
2: Ja, das haben wir halt auch schon gespielt, aber jetzt so schön, weil ich habe da halt mitgesungen. So.

So, ich habe vorher das falsche Mikro genommen. Wir haben auch noch ein Lied für euch. Ich glaube, uns das letzte. Und das, wir geben dir gerne Tipps. Das geben wir euch noch auf dem Heimweg. Das heißt, komm nicht heim mit Sau. So.

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Tommy Toth. Noch einmal zum Mitschreiben, wenn es zu schnell geht. Also, ich sag's nochmal: Komm nicht heim wie Sau. Also, wenn es zu schnell war. Komm nicht heim wie Sau. Du sollst nicht so viel saufen, weil sonst kannst du nicht mehr laufen. 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Komm nicht heim wie Sau. 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Jetzt kommt unser englischer Einfluss noch. 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So, ihr seid dran. Komm nicht.

Unglaublich, aber wahr. Wir kommen zum letzten Lied. Das geht auch eine Weile, versprochen. Also, Sie haben ja gesehen, ich habe mich ein bisschen umgezogen. Nur wegen diesem Lied jetzt, ehrlich gesagt. Weil nämlich, wenn so ein Chor 10 Jahre alt wird, dann kann der jetzt nicht nur irgendwelche Popmusik singen, sondern dann muss der sich am Ende schon einmal einer Aufgabe stellen. Ich habe lang gesucht, was kann da Capo herausfordern? Und bin dann auf wunderschöne schwedische Volkslieder gestoßen. Der Schwabe an sich liebt ja Volkslieder. Muss ich denn zum Stellen? Habe ich gedacht, schwedische Volkslieder können da jetzt, ja, wegen der Sprache auch und so, gell, eine große Herausforderung sein.

Wir haben eine Zugabe, ihr hört jetzt richtig gut zu, ihr habt alle gelbe Zettel in der Hand, stimmt das? Wir kennen uns auch alle schon seit mehreren Wochen. Alles klar? Ihr und ich habt ein Geheimnis. Pariert euch mit den gelben Zetteln, können wir noch ein bisschen Saallicht haben? Was so ein bisschen? Was so ein bisschen? Aber jetzt singen wir mal unsere Zugabe vielleicht, ha? Ihr hört jetzt aber richtig gut zu. Melodie lernen, jetzt. This little light of mine ist unsere Zugabe, ich habe es vergessen schon. Ha? Ich komme noch gleich zu euch runter.

jetzt euch runter. Ihr versucht es ohne einen Unfall. Jawohl, es klappt. Wunderbar. Ihr habt so gelbe Zettel. Okay, ich helfe euch. Doch, das passt alles. Nein, ich habe es ausprobiert daheim.

0: so toll mit mir geübt habt die letzte Woche. Super, hat spitze geklappt.
1: Jetzt geht es los mit dem Diebstahl in der Rockmusik. 60er Jahre, chanceriert, katholisches Gemeindehaus. Meine erste Probe, meine erste elektrische Probe mit meiner Kapelle, The 85. Der erste, wo komme ich, es war der Willi Onimus, der Sohn von der Tankstelle Onimus. Der hat dem Meister Geld gegeben, der kam mit dem Schlagzeug an, aber es war noch nicht ausgepackt. Hat er bei Neckermann bestellt. Da kam er an, hat nur ein kleines Gerät ausgepackt, die sogenannte Hi-Hat-Maschine. Mit dem Fuß ein bisschen und so. Er hat gesagt, er möchte erstmal auf diesem Gerät perfekt war. Ich sagte, Willi, Onimus, mach dein Ding. Und seither spielt er das Ding vor sich hin. Der nächste, Franz Kleiber, sogenannter Bassspieler, kam an mit einer umgebauten Holzkiste, schwer Holz und ein langer Bäserstiel, eine einzige Klavierseite und dann drei Nägel neigeschlagen, als sogenannte Bünde. Er konnte drei Töne spielen. Das Ganze verbunden mit einem alten Radio. Ja, er konnte diese drei Töne spielen und die hat er gespielt an dem Tag. Der nächste. Karl Ginderle, Sohn von Karl Ginderle, auch der Opa hieß Karl Ginderle, alles Friseure, inschüsseriert, guckt nach. Er kam mit einer Gitarre gekauft bei Horten, nach einer Woche noch drei Seiten. Er sagte, es sei scheißegal bei dem Gerät. Er habe sich eine amerikanische Fußmaschine dazu gekauft, diese Wah-Wah, ein Wah-Wah-Gerät. Da tät alles irgendwie scheißgut, das sei egal. Also, er hat diese drei Seiten gespielt. Ein Akkord die ganze Zeit. Am Schluss noch, Seth Westerheiser kam mit einem umgebauten Akkordeon an. Blasig-Balk-Betrieb, ja. Verbunden mit einem Kabel, mit alter Radio. Er hat gesagt, er sei womöglich der erste Orgel-Synthesizer der Welt. Hat gelungen, wie wenn ein Geus auf Trommel scheißt. Dann war noch mein kleiner Zwillingsbruder Georg dabei mit seiner 40er Posaune rumgefurzt und ich mit meiner Trompete damals. Dann sehe ich draußen, wie einer vorbeilauft. Ein schwarzer, großer GI. Ein riesiger Tonband. Ich glaube, der Autobatterie dabei, um das Ganze zum Laufen zu bringen. Er hat alles aufgezeigt an diesem Tag. Diesen seltsamen Akkord, dem sei die Trommel auf eurer Maschine und so weiter. Jahre später schaue ich amerikanisches Fernseher, Detroit City, was sehe ich? Eine Kapelle, schwarze natürlich lauter, mit dem Namen The Temptations. Und was spielt sie? Mein Lied, mein Lied. Dein Vater war ein harter Hund in einer miserablen Übersetzung. Papa was a Rolling Stone, Papi war ein rollender Stein, ha, ha, ha.

Ja, und wie unser Georgie vorher gesagt hat, ich neige zu Songs, die von misslungener Liebe handeln. Das nächste Stück heißt Aber die Hanne nicht. Auf Hochdeutsch, aber dich besitze ich nicht.

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ein bisschen mit. Wenn er kommen wir hier vorne auch viel schneller in Tritt. 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

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Ich hab's ja probiert, aber es hat mich nicht gefreut. 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Ich weiß, ein bisschen Englisch hätte ich gefreut, doch ich kann's nicht, I'm sorry.

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0: mir und meine Tochter, grad jetzt mit dem Rapper. Ja, da kommt dieser Rapper und meine Tochter sagt, der macht mich voll an. Sagt sie mir, das ist zu viel, das hat doch keinen Zweck. Sag mal, sieht die das nicht? Das tut weh. Ich geh auf Terrasse vor mein Häusl hinaus. Da hinterm Busch kommen Schwade raus. Ich weiß schon, wer da grillt. Ich werd jetzt gleich wild. Da grillt er, mein Freund der Rapper. Ich krieg eine Rode, ich glaub's ist ein Netter.
1: Dankeschön.

herzlichen Dank, wie wir so gut haben. 10 Minuten Pause. Und dann sind wir wieder da mit der zweiten Runde von unserer schwäbischen Musikbox. Danke.

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0: mir von ober bis unter und sagt, du, was ich dir die ganze Zeit schon fragen wollte, gell? Du bist doch der Kinder. Ja.
1: Er ist es.

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Wieder mal hat sich rein gar nichts bewegt. 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Doch wie ich schon gesagt habe, nichts hat sich bewegt. Die Scheißdiskutiererei ist mir jetzt blöd. 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Ich mach auf locker. Ich mach auf locker. Ha. Locker vom Hocker, gell?

Schon wieder einer. Und mit seinem Geschwätz, da macht er mich wieder kleiner. Ich fange zum Denken, das Unheil ist nah. Schon wieder stecke ich mittler drinnen im Diskutierersalat. Naja, man will halt verbessern. Das steckt in einem drin. Doch bei manchen hat das ums Verrecken keinen Sinn. Na, mach ich wieder auf locker. Locker vom Hocker. Ich mach auf locker. Locker vom Hocker, gell? Jawohl. Was bleibt, ist der Frust. Doch das ist mir jetzt wurscht. Ich mach's wie manch einer. Immer schön mit und ja nix meiner. Immer schön mit der Strömung schwimmen. Ha, sich ja nicht aufs eigene Ding absinnen. Doch leid mal ganz ehrlich, wer hält sowas aus? Deswegen mein Tipp heute für euch. Kotzt euch öfter aus. Danach geht's euch klasse. Na, sind ihr happy? Ich sag's euch. Danach sind wir happy. Na, ist alles Paletti. Jawohl. Und dann packen wir's nochmal. Ich mach auf lässig. Ja, nicht zu stressig. Neu, neu. Ich mach auf lässig. Ja, nicht zu stressig. Neu, neu.

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Und warum? Gleich nochmal. Und warum? Es geht auch ein bisschen lauter. Das muss man an Wagner hören.

Und nochmal. Warum? Langsam lauft's.

0: Paul Vincent.
1: Ich find's toll, Gitze, dass ihr euch die Mühe gemacht habt, all die Songs einzustudieren und ein Programm daraus zu machen. Ich hätte mir nicht mehr gedacht, dass ich in diesem Leben als alter Knacker das nochmal erlebe. Danke.
0: Gerne.

0: Danke, vielen Dank.
1: Zuerst

0: Und die junge Philharmonie. Vielen Dank.
1: Also früher, bei uns die größte Begebenheit auf der Alp, das war die Kirwei. Und so jeder Kirwei hat einen Kirwei-Tanz gehört. Und wenn da ein Kerl besoffen war und ein Mädel zum Tanzen auffordern wollte, dann hat er einen Korb gekriegt. Hat sich aber damals kein Kerl gefallen lassen, ist nicht mehr so wie heute. Ist dann raus in den Stall, hat sich einen riesigen Besen geschnappt, ist wieder rein in den Tanzsaal, hat sich dem Mädel in die Hand gerubbt, dann hat sie mit der Besentanz tanzen und das wäre noch ein Mordsblamage gewesen. Ja, dann spielen wir jetzt den Besentanz.
2: 1, 2, 3, 4.

0: So, wie viele Mädels sind heute Abend da? Ja, wunderbar. Also, ihr kennt ja das Spiel, ne? Ich bin ja so fantastisch. Okay, ja, das ja, wunderbar. Machen wir es mal ohne diese Banause dahinter. Ich bin ja so fantastisch.
1: Ja, Schwäbe in der Hand.
0: The girls are ready.
2: Die Schwäbe, die sind auch mit wenig zufrieden. Das ist ein sparsames Volk, daran merkt man so, an der Erotik merkt man es.

Und in der heißen Butter mit dem würfelig geschnittenen Speck in einer Kasserolle rundherum anbraten. Ist gar nicht so einfach. Wenn ihr es mal probiert, mit würfelig geschnittenem Speck diesen rundherum anzubraten, da sind schon Kochkünste gefordert.

Lügen und das Mehl. Denkt euch nur, die 40 Gramm Mehl. Hört es nur im Kopf, 40 Gramm Mehl. Gerade so richtig Guss voll Mehl, 40 Gramm Mehl. Darüber stäuben. Mit Fleischbrühe was ablöschen. Wein und Tomatenmark zufügen und das Fleisch in etwa 2 Stunden zugedeckt, weichdeckt.

Und zwischendurch, zwischendurch öfters prüfen, ob noch genügend Brühe vorhanden ist. Sonst kochle der schöne Runde, gut abgehangene, von allen Seiten herrlich angebratene Ochsenschwanz auf einer Seite etwas unschön an. Wenn du nachfüllen musst, am besten Viertelin, zwei beste Fleischbrühe und am dritten beste Wasser nachfüllen. Schön durchköcheln lassen und zum Schluss die Soße durchpassieren durch sieben und das Ochsenschwanz-Ragout